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2: Guten Morgen am Freitag und der Blick auf die Krone-Hit-Wetterkarten schaut echt gut aus. Es bleibt heute überwiegend sonnig bei 21 bis 30 Grad maximal. Und auch am Wochenende gibt es viel Sonnenschein, morgen auch wieder bis zu 30 Grad und nur wenig Wolken. Am Sonntag können dann schon wieder mehr Regenschauer durchziehen.
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2: 5.22 Uhr, hey zu dir ins Auto, das ist der Krone-Hit-Verkehrscheck, powered by ÖAMTC. Und da läuft es aktuell noch sehr entspannt um diese Uhrzeit. Ich wünsche dir, dass du gut und sicher an dein Ziel kommst.

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2: 5:45. Schönen guten Morgen. Heute am Freitag. Wie heißt es immer so schön? Irgendwann geht auch die schönste Reise zu Ende. Und das war gestern für unsere Nationalelf der Fall. Spannung war einfach ein bisschen zu groß für uns. Aber wir versinken nicht in Staatstrauer, sondern wir stehen gemeinsam auf. Mit Anita, die jetzt sicher sagt,
3: Ich hab's euch ja gesagt.
4: Ich habe gar nichts gesagt, deswegen, ich werde es auch sicher nicht sagen, aber ihr wisst es halt einfach.
2: Also Anita war da jetzt nicht ganz so motiviert wie wir, aber schönen guten Morgen.
4: Morgen.
2: Marlene natürlich mit am Start.
3: Guten Morgen.
2: Clemens Draxler gibt natürlich auch gleich ein Update in den News zur gesamten
5: Welt. Guten Morgen, hallo.
2: Guten Morgen. Und jetzt starten wir mal rein. Guten Morgen.
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3: Guten Morgen, Freitag. Schön, dass du mit Krone-Hit Richtung Wochenende startest.

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1: 5.47 Uhr, Fredi Hahn bei dir. Krone-Hit-Verkehrscheck, powered by ÖAMTC. Das ist der Blick auf Österreichs Straßen und der verläuft am Freitag um diese Uhrzeit noch recht entspannt. Keine Verzögerungen, gute und vor allem sichere Fahrt. Dein Rundum-Update inklusive WM, jetzt von Clemens Draxler.
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2: Spanien war dann leider doch eine Nummer zu groß für die österreichische Fußballnationalmannschaft. Mit einem 0:3 verabschiedet sich Österreich von der Fußball-WM. Für das ÖFB-Team war es trotzdem eine erfolgreiche Weltmeisterschaft. Erstmals seit 1998 war Österreich überhaupt bei einer WM mit dabei. Erstmals seit 1990 konnte Österreich wieder ein WM-Spiel gewinnen. Und erstmals seit 1954 hat Österreich ein K.O.-Spiel einer Weltmeisterschaft erreicht. Für Österreichs Rekordtorschützen Marko Arnautović war es das letzte Spiel im Nationaltrikot. Nach 19 Jahren verabschiedet sich Arnautović gestern unter Tränen von den Fans. In 137 Spielen hat Marko Arnautović 49 Tore für Österreich geschossen, darunter auch zwei bei dieser Weltmeisterschaft. Spanien trifft nach dem Sieg gegen Österreich im Achtelfinale auf Portugal. Die Portugiesen gewinnen eine wilde Partie mit einer hektischen Schlussphase mit 2:1 gegen Kroatien. In diesen Minuten spielt auch unser Nachbar, die Schweiz, gegen unseren Gruppengegner Algerien. Nach 45 Minuten steht es 1:0 für die Schweiz. Wohl mit einem müden Auge werden sich heute viele Kinder ihre Zeugnisse abholen. In Wien, Niederösterreich und im Burgenland ist heute der letzte Schultag. Bis zum 6. September sind Sommerferien. Dementsprechend viel los dürfte an diesem Wochenende auch auf den Straßen sein. Die restlichen Bundesländer, die haben dann in einer Woche ihren letzten Schultag.
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3: Hi, hier ist Christian Mederic und hier kommt dein Update. Das sind so ein bisschen die Olivia Rodrigo-Festspiele. Von der 13 rauf auf die 5, da ist sie das erste Mal. Zwei Plätze verloren, Sam Fender und Olivia Dean auf der 4. Einen Platz gut gemacht hat Olivia Rodrigo, Platz 3. Neu eingestiegen Olivia Rodrigo mit Stupid Song, Platz 2. Neu eingestiegen direkt auf der 1 der UK Charts, das ist Taylor Swift.
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1: Eine ganze Insel wird einmal zur Partyzone, und zwar die Wiener Donauinsel. Unfassbar fettes Festival mit ihrem Line-Up. Also 700 Stunden Programm, irre viele Künstler, und wir haben da eine großartige Stage, nämlich die Erste Bank Krone Hit Electronic Music Stage. Da sind unter anderem Headliner Alle Farben, Eli Oaks, oder morgen am Start unser lieber Freund aus Salzburg,
2: Toby Romeo.
1: Und Toby, du bist ja nicht nur Star-DJ, sondern auch Freund unserer Sendung. Wir sehen uns ja auf der Insel. Schaust gut aus, verdienst Kohle bis zum Umfall. Und das ist jetzt die große Frage: Wirst du oft von Mädels angesprochen und wollen die auch Fotos mit dir?
3: Es passiert schon mal.
2: Ja? Sei nicht so schüchtern.
3: Ja. Nein, du, man macht, was man kann.
1: Marlene springt schon an, hörst du das?
4: Ich wollte gerade sagen, ja.
2: Wie ist denn das, wenn du...
3: Ich warte auf die DM.
2: Ah, okay. So klären wir dann später, okay.
3: Also früher habe ich nicht so richtig gewusst, wie ich damit umgehe, wo das alles irgendwie so neu und frisch war. Aber mittlerweile, keine Ahnung, habe ich da ein bisschen umgedacht, weil was Schönes gibt es ja eigentlich nicht. Mehr Bestätigung kann man eigentlich fast nicht haben, wenn es einem wichtig ist, dass er ein Foto mit dir in seiner Handygalerie hat.
4: Also, was kann man mehr haben, als sich mehr wünschen als ein Foto mit dir in der Handygalerie? 6:09 ist es.
1: Wir sehen uns auf jeden Fall auf der Wiener Donauinsel, und wenn du es nicht hinschaffst, sind wir natürlich traurig, aber wir übertragen das gesamte Programm ab heute 18 Uhr direkt hier live auf Krone Hit.
4: Guten Morgen.

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0: Guten Morgen, 14 Minuten nach 6 ist es. Hat stimmig ein bisschen schwerer auf.
1: Ja.
0: Das Wunder hat dann doch nicht stattgefunden. Clemens Sachser von den Kronenhit Nachrichten. Ein großer Fußballfan, heute nicht im Österreich-Dress, was ich schade finde.
1: Aber auch nicht im Spanien-Trikot.
0: Ja. Also. Aber man muss fairerweise sagen, ich meine, du kennst dich im Fußball viel besser aus, aber die waren schon zwei, drei Klassen besser, gell?
1: Ja, man muss halt sagen, gerade so ein Spieler wie Lamine Yamal, das ist ein bisschen, als würde man in die Volksoper gehen und sich dort Ballett anschauen. Also Wie der mit dem Ball über das Spielfeld tanzt, ist absolut irre. Und man muss sagen, nach 60 Minuten, 70 Minuten Ball nachlaufen, geht halt den Spielern auch irgendwann die Puste aus und das hat man gegen Ende gemerkt. Dementsprechend das 3:0, das war halt dann auch irgendwie eine Folge der Kondition, die den Österreichern ausgegangen ist. Die Statistik spricht irgendwie auch für Spanien. Die haben jetzt 4 Spiele gespielt, 8 Tore geschossen, kein einziges Gegentor.
0: Wahnsinn.
1: Und die untermauern damit natürlich auch die große Favoritenrolle, die sie haben auf dem WM-Titel.
0: Und das ist für Österreich dann auch leichter, wenn man sagt, na, gegen den Weltmeister kann man schon rausschauen. Jetzt schauen wir mal. Was wir auf jeden Fall jetzt schon wissen ist, es war die Abschiedsvorstellung und das letzte Spiel für Marko Arnautović.
1: Ja, der hat 19 Jahre lang im österreichischen Trikot gespielt, 138 Spiele absolviert und ist auch der Rekordtorschütze mit 49 Treffern für Österreich. Und direkt nach dem Spiel hat er dann bei Servus TV ein Interview gegeben und da ist ihm von der Servus TV Moderatorin Alina Maasi die Frage gestellt worden: Wie geht's dir jetzt nach dem Schlusspfiff?
2: Das ist für mich das letzte Mal war.
3: Wie geht's dir damit?
2: Ja, Katastrophe. Ich habe, glaube ich, schon genug geweint. Weiß nicht.
0: Wow, so emotional.
3: Ja, so Emotionen
0: gehören natürlich dazu.
3: Aber heißt das nicht Katastrophe?
0: Ja, aber das ist, glaube ich, in selbst so Frau Professor Ableidinger, ja?
3: Na, ich frage mal.
0: Das ist, glaube ich, in so einem Moment relativ egal. Was sagst denn du zum 0:3?
3: Ich sag gar nichts dazu. Ich habe es hier gesagt, von dem her. Was soll ich sagen?
0: Danke für uns auf jeden Fall für die positive Energie von dir, Anita. Ja? Die hat uns 2 Tore gekostet. 16 Minuten nach 6 ist es.

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5: Guten Morgen, 6:21, 9 Minuten noch, dann ist es 6:30. Wir starten gemeinsam mit dir diesen Freitag, der Tag nach dem Match. Dementsprechend wenig auf den Straßen. Los, irgendwie alle noch daheim oder...
6: Die hängen nur in der Startstrauer
5: fest. Bleiben ja. Heute im Homeoffice oder wie auch immer. Und die Wetteraussichten fürs Wochenende jetzt mal eben bitte.
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7: Guten Morgen Freitag und der Blick auf die Krone-Wetterkarten schaut echt gut aus. Es bleibt heute überwiegend sonnig bei 21 bis 30 Grad. Jetzt aktuell 18 Grad in St. Pölten, 14 in Villach oder 20 Grad hier bei uns in Wien. Und auch am Wochenende gibt es viel Sonnenschein, morgen auch wieder bis zu 30 Grad und nur wenig Wolken. Am Sonntag können dann schon wieder einige Regenschauer durchziehen.
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6: In 8:07, Fredi, haben wir dir schönen guten Morgen heute am Freitag. Das ist der Blick auf Österreichs Straßen beim Krone-Hit-Verkehrscheck, powered by ÖAMTC. Und es läuft hervorragend. Aktuell keine Verzögerungen auf Österreichs Straßen. Es ist extrem entspannt. Gute und vor allem sichere Fahrt.
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1: 2 Minuten nach 6:30 ist es. Schönen guten Morgen. 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
5: 6.45 Uhr, 3.47 Uhr. Schönen guten Morgen heute am Freitag. Ich sage es ungern, aber ich sage es deutlich. Anita, du hattest recht.
6: Ja, ich habe es nicht gesagt, aber ich war mir einfach sicher, dass das einfach nichts wird. Deswegen bin ich gar nicht so enttäuscht wie ihr. Ihr zieht ja alle so ein langes Gesicht.
5: Ja, Anita, Homeoffice ab Leidinger mit Niederlagen, die du uns angesagt hast, gehst du dich anscheinend aus. Ja. Clemens hat die Nachrichten. Guten Morgen.
7: Guten Morgen.
5: Hallo. Freddy sagt ja gleich, was auf den Straßen los ist, nichts.
8: Richtig, ja. Es ist nur alle im WM-Fieber.
5: Und Marlene, die Wetteraussichten fürs Wochenende bitte.
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0: Guten Morgen Freitag, für viele der letzte Arbeitstag der Woche und er wird schön sommerlich, 21 bis 30 Grad gehen sich aus. Am ehesten mit ein paar Regenschauern musst du rechnen von Vorarlberg bis Salzburg, sonst bleibt es aber echt gut. Das heißt, wenn du heute am Donauinselfest bist, perfektes Tanzwetter und auch am Wochenende bleibt das Sommerwetter, vor allem morgen am Samstag auch perfektes Badewetter.
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8: Freddy haben wir dir, Krone-Hit-Verkehrscheck, powered by ÖAMTC, der Blick auf Österreichs Straßen. Ein kleines Aviso, das Wochenende wird sehr verkehrsintensiv, weil Ferienwochenende bzw. Ferienstart in Wien, Niederösterreich und dem Burgenland. Aber jetzt ist es noch sehr ruhig und das ist wunderbar so. Keine Verzögerungen länger als 10 Minuten, gute und vor allem sichere Fahrt. Und jetzt gibt's mal die Nachrichten mit deinem WM-Update von Clemens Draxler.
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9: Spanien hat heute mit Sicherheit mit Abstand ihre beste Leistung gebracht bisher in diesem Turnier und ich würde mich, das wage ich auch mal an der Stelle zu sagen, nicht wundern, wenn wir heute nicht nur auf den amtierenden Europameister getroffen wären, sondern auch auf den zukünftigen Weltmeister.
10: Sagt Teamchef Ralf Rangnick nach dem 0:3 gegen Spanien. 8 Tore, 0 Gegentore haben die Spanier bei dieser Fußball-Weltmeisterschaft. Damit untermauern sie ihre Favoritenrolle im restlichen Turnier. Österreich kann trotzdem mit breiter Brust nach Hause fahren. Erstmals seit 1998 war unser Nationalteam bei einer Weltmeisterschaft mit dabei. Erstmals seit 1990 hat man ein Spiel gewinnen können und erstmals seit 1954 hat Österreich die K.O.-Runde erreicht. Für Österreichs Rekordtorschützen Marko Arnautovic war es das letzte Spiel im Nationaltrikot. Nach 19

0: At Unis Wien, Graz, Innsbruck und Linz steht der Medizinaufnahmetest heute an. 17.000, hauptsächlich junge Menschen, wollen die nächste Generation an Ärztinnen und Ärzten sein. Nur rund 2.000 von ihnen erhalten heuer aber einen Ausbildungsplatz an einer der Unis. Das Interesse am Medizinstudium ist heuer noch größer als in den letzten Jahren. Und eine Woche später als sonst startet heute das Donauinselfest in Wien, das größte Open-Air-Festival Europas. Auch heuer werden wieder Millionen von Menschen auf der Donauinsel erwartet und auch heuer gibt es wieder richtig große Stars auf den Bühnen. Auf der erste Bank Kronehit Electronic Music Stage tritt heute unter anderem Ellie Oaks auf, morgen folgt dann Toby Romeo, am Sonntag alle Farben. 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

0: Guten Morgen, 6 Minuten nach 7, Österreich gegen Spanien. Heute die große Nachbesprechung. So sehr haben wir alle an das Wunder glauben wollen, aber das war relativ eindeutig. Die Spanier haben die Österreicher mit 3:0 besiegt. Stefan Mayhofer, Freund unserer Sendung und immer da nach großem Fußball spielen. Jetzt bei uns am Telefon. Schönen guten Morgen, Stefan. Du bist der Fußballprofi, aber für mich hat es so gewirkt, als hätten die Spanier 3 Spieler mehr als die Österreicher.
1: Ja, die spielen halt einfach ihr Tiki-Taka, dieses unglaubliche Passspiel, die Bewegungen, die sind halt einfach, was dieses Spiel betrifft, mit Abstand die Besten. Und die haben uns halt einfach dann wirklich laufen lassen, ja.
0: Wobei man sagen muss, ich finde, die ersten 10 Minuten hat Österreich doch wirklich gut gespielt. Ich meine, das war halt nicht durchzuhalten für 90 Minuten.
1: Genau so ist es. Wir haben doch, glaube ich, die erste Halbzeit war dann noch in Ordnung. Als unglücklich dieses Tor dann trotzdem auch noch zu kassieren vor der Halbzeit. Aber du hast dann einfach auch gemerkt, wenn die Spanier wirklich mal draufdrücken und unbedingt wollen, dann schauen die immer hinterher. Und das ist halt einfach wirklich sehr, sehr unglücklich gewesen, weil du dir mehr erhofft hast, mehr erwartet hast. Du bist in dieser schweren Gruppe weitergekommen und dann hast du halt einfach das Pech, dass wenn du Gruppenzweiter wirst, Spanien bekommst. Und das war halt dann leider Endstation.
0: Mhm. 8:07 ist es. Aber mein Gott, der Trainer Ralf Rangnick hat im Interview gesagt, so wie die Spanier gespielt haben, vielleicht haben wir da schon gegen den Weltmeister gespielt.
2: Und richtig.
0: Dann ist nur mehr halb so schlimm aus österreichischer Sicht. 8:07 ist es.
3: Morgen.

Guten Morgen, Freitag in der Früh, hier ist Krone Hit. Gleich bei uns das leichteste Quiz der Welt, du weißt, ohne dem können wir gar nicht ins Wochenende starten. Guten Morgen!

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2: Guten Morgen, 14 Minuten nach 7 ist es. Hier ist Krone Hit. Wir starten gemeinsam mit dir an diesem Freitag und du weißt, vor dem Wochenende immer das leichteste Quiz der Welt. Alexandra aus Wien heute mit dabei. 3 Fragen. Alexandra, wenn es dir gelingt, alle 3 Fragen richtig zu beantworten, gibt es das Krone Hit-Heferl mit deinem Namen drauf. Wir legen los. Erste Frage kommt von der Marlene.
3: Alexandra, seit gestern läuft ja das Woodstock der Blasmusik im Innviertel. Erwartet werden über 100.000 Besucher. Welches ist denn kein Blasinstrument? Horn, Trompete oder doch die Bongos?
4: Die Bongos.
3: Yes, absolut richtig.
2: Sehr gut, Alexandra. Zweite Frage kommt von Anita.
5: Alexandra, heute gibt es ja auch Zeugnis in Wien, Niederösterreich und dem Burgenland. Sag mir, welches ist die schlechteste Note, die man bekommen kann?
4: Ja, das ist nicht genügend, leider Gottes.
3: Und das ist was in der Zahl?
4: Die 5.
3: Yes!
5: Bravo!
2: Sehr gut. Damit sind wir bei der dritten und alles entscheidenden Frage. Du hast ja gestern auch das Match Österreich gegen Spanien gesehen. 0-3 verloren, wir sind draußen. Insgesamt hat der österreichische Teamchef Ralf Rangnick 5 Österreicher eingewechselt. Wie viele Österreicher haben gestern insgesamt gegen Spanien gespielt?
4: 11.
2: Und mit den Eingewechselten?
4: 16.
2: Und das ist absolut richtig. Bravo.
3: Stark gemacht, Alexandra.
2: Alle Fragen richtig beantwortet. Gratuliere dir. Schönen Tag und schönes Wochenende.
4: Danke. Ebenso wünsche ich es auch.
2: Danke, servus.
3: Tschüss.
4: Danke,
3: tschüssi.
4: Ciao.
2: 16 Minuten nach 7. Nächste Woche bist du dabei im leichtesten Quiz der Welt. Jetzt gleich anmelden. Alle Infos online auf kronehit.at. Hier ist Nico Santos.

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4: Guten Morgen, 7:22 ist es, 8 Minuten noch, dann ist es 19:30. Wir starten gemeinsam mit dir in diesen Freitag. Probleme gibt es aktuell in Niederösterreich und in Oberösterreich. Freddy hat den Überblick. Und Wetteraussichten fürs Wochenende, Marleen. Guten Morgen.
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5: Guten Morgen Freitag und jetzt wirst du stellenweise schon von der Sonne in die Arbeit begleitet. Heute gehen es sich 21 bis 30 Grad aus. Die Alexandra aus Wien ist jetzt dran. Du freust dich über die kühlen Nächte, gell?
6: Total toll. Also ich kann aufatmen. Das ist toll. Die Nächte sind der Hammer. Also zum Schlafen ist es wirklich super.
5: Ja, es ist aktuell echt herrlich. Am Wochenende bleibt uns auch das schöne Sommerwetter. Nur am Sonntag, da mischen sich langsam wieder mehr Regenschauer dazu.
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4: In 7:07, Freddy Hahn bei dir, Krone Hit Verkehrscheck, powered by ÖAMTC. Der Blick auf Österreich Straßen und in zwei Bundesländern dauert es länger. Nummer 1 Niederösterreich. S5 Richtung Krems zwischen Tulln und Königsbrunn. Da steht ein defekter LKW und zwar im Baustellenbereich am rechten Fahrstreifen. Das kostet bereits Zeit. Und in Oberösterreich zum ersten auf der A9 Richtung Graz zwischen Inzersdorf und Klaus gibt es eine Tunnelsperre wegen eines defekten Fahrzeugs. Da gibt es eine Umleitung. Und auf der A7 in Oberösterreich Richtung Freistadt ist aktuell der Tunnel Niedernhart gesperrt. Grund: ein Unfall. Ausweichen geht da zum Beispiel über die Salzburger Straße und die Wiener Straße über das Linzer Stadtgebiet. Ansonsten läuft's, gute und vor allem sichere Fahrt.
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1: 7:36 Uhr und ich glaube, ganz Europa beneidet uns um diese Insel mitten in der Stadt.
2: Ja.
1: Die Donauinsel, Insel muss Insel bleiben. Heute startet das Donauinsel-Festival und Wetteraussicht Marlene, okay, oder, fürs Festival?
3: Was heißt okay? Perfektes Wetter. Kein Regen, nur Sonnenschein. Und Freddy, ich glaube, du legst um 20 Uhr auf, gell?
2: Ja.
3: Da hat es perfekte 24 Grad, das heißt, du schwitzt ja auch nicht so einen ab, wenn du tanzt, also perfekt.
2: Das wird ein Traum und zwar auf der Erste Bank Krone Hit Electronic Music Bühne als Fat Astronauts, also ja. Es wird galaktisch und Meinrad. Zwei deiner Lieblingskolleginnen sind mit dabei als Astronautinnen. Kannst du dir das vorstellen?
1: Ja, ne, dass du mit ihnen bis zum Mond fliegst. Und was machen die dort?
2: Sie tanzen.
1: Sie tanzen,
2: also,
1: okay.
2: Die Melli und ja. Die liebe Julie
1: ja.
2: Werden tanzen, sie warten auf dich.
1: Das glaube ich, ja.
2: Also du bist natürlich auch mit am Start.
3: Ja, aber als was tritt der Meinrad da bitte auf?
2: Astronauten-Coach.
1: Als Captain Kirk, oder?
4: Wenn alle wieder gehen sollen, dann kommt der Meinrad.
1: Nein, das macht der Freddy schon, wenn er auflegt. Das schafft er schon, ja. Er spielt die Bühne schon leer. Also heute 20 Uhr geht's los.
2: Heute 20 Uhr spiele ich, aber es geht natürlich schon um 14 Uhr los auf der Donauinsel.
1: Das sind ja nur die Vorbands für dich, ne?
2: Das ist absolut richtig. Und allgemein, Line-Up lässt sich auf jeden Fall sehen. Eli Oaks mit am Start, Toby Romeo, alle Farben. Also die drei Tage werden großartig. 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
1: 7:38 Uhr ist es jetzt. Schönen guten Morgen. Heute am Freitag.

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3: 7.45 Uhr, 3:45 ist es. Guten Morgen, heute am Freitag, der Tag nach dem Match. Österreich unterliegt Spanien mit 0:3. Und jetzt stark bleiben, meine Damen, Christoph Baumgartner, der verletzt war, der gar nicht mitspielen konnte nach dem Match.
4: Ich habe es leider nicht so miterleben dürfen, wie es gewonnen hat. Aber es war trotzdem eine tolle Erfahrung.
5: Ja, aber das war doch eh klar. Also ich meine, was ist mit euch? Ihr habt einfach so die Mega-Hoffnungen und dann weint ihr jetzt so rum. Ich habe es euch eh gesagt gestern, morgen werdet ihr weinen. Und schon, zack, der Erste, der weint.
3: Anita Bleidinger, eine deiner Qualitäten ist, wie gut du die Stimmungen abholen kannst, der Menschen. Ja,
5: ja, aber es ist halt, man muss halt realistisch sein. Ihr wart gestern so, ja, 5-0, 3-1, keine Ahnung, für Österreich.
3: Ja, ja,
5: wie
3: aber
5: unwahrscheinlich.
3: Die ersten 15 Minuten haben sie eh super gespielt.
5: Ah, die ersten 15 Minuten von 90.
3: Waren von dir mal die ersten 15 Minuten gut, Anita? Überleg einmal. Ja. Clemens von den Krone Nachrichten bei uns. Glaubst du mit Christoph Baumgartner, wenn der sich nicht so unglücklich verletzt hätte, wäre das gestern besser gegangen?
6: Der ist halt schon eine enorm wichtige Stütze für die österreichische Mannschaft, vor allem im Pressing. Aber das Gute ist, in 2 Jahren findet ja wieder die nächste Europameisterschaft statt.
5: Und dann?
6: In 4 Jahren die Weltmeisterschaft. Spätestens dann werden wir Weltmeister.
3: Und ja, dann,
6: jawohl. Prognostiziere ich jetzt, hier und heute.
3: Manche Sachen muss man nur erwarten, so wie jetzt die Wetteraussichten. Guten Morgen, Marlene.
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7: Guten Morgen am Freitag. Schön, dass du mit Krone Hit Richtung Wochenende startest. Und dann gibt es heute echt schönes Sommerwetter bei 21 bis 30 Grad. Jetzt aktuell 22 Grad in Schwechat, 17 in Güssing im Burgenland oder 15 Grad jetzt in Innsbruck. Ein paar Regenschauer gibt es am Vormittag von Vorarlberg bis Salzburg. Aber auch hier wird es dann am Nachmittag überwiegend sonnig. Und auch am Wochenende bleibt uns das schöne Sommerwetter, vor allem morgen am Samstag, perfekt zum Schwimmen gehen.
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8: Freddy Hambedier, Krone-Hit-Verkehrscheck, powered by ÖAMTC. Ich habe jetzt zweimal Good News für dich, und zwar aus Oberösterreich. Nummer 1, A7 Richtung Freistadt, der Tunnel Niedernhardt ist wieder offen. Da wirst du jetzt an der Unfallstelle vorbeigeleitet. Und da gibt es aber noch Rückstau, und zwar bis zur Salzburger Straße. Dann sind wir auf der A9 Richtung Graz. Auch hier Good News zwischen Inzersdorf und Klaus. Die Tunnelsperre ist aufgehoben. Da läuft es auch wieder so, wie es laufen soll. Ich wünsche dir jetzt mal eine gute und vor allem sichere Fahrt nach dem Ausscheiden von Österreich. Aber die Infos hat jetzt alle Clemens Draxler für dich.
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6: Spanien war mit dem 13.

0: Die Tunnelsperre ist aufgehoben. Da läuft es auch wieder so, wie es laufen soll. Ich wünsche dir jetzt mal eine gute und vor allem sichere Fahrt nach dem Ausscheiden von Österreich. Aber die Infos hat jetzt alle Clemens Draxler für dich.
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2: Spanien war mit dem 3:0 gestern dann doch eine Nummer zu groß für Österreich. Trotzdem kann unsere Fußballnationalmannschaft mit einer breiten Brust nach Hause fahren. Es war die erste WM-Teilnahme seit 1998. Gegen Jordanien gab es den ersten WM-Sieg seit 1990. Und erstmals seit 1954 ist Österreich in einer K.O.-Runde gestanden. Tränen gibt es nach dem gestrigen Spiel trotzdem. Nicht nur bei Christoph Baumgartner, sondern allen voran auch bei Marko Arnautovic. Österreichs Rekordtorschütze hat gestern nämlich zum letzten Mal das österreichische Trikot getragen. Er beendet seine Teamkarriere. Bei Servus TV wird Arnautovic nach dem Spiel gefragt, was ihm denn durch den Kopf geht.
3: Das ist für mich das letzte Mal war.
4: Wie geht's dir damit?
3: Ja, Katastrophe. Ich habe, glaube ich, schon genug geweint. Ich weiß nicht.
2: Spanien trifft nach dem Sieg gegen Österreich im Achtelfinale auf Portugal. Die Portugiesen haben heute in der Nacht eine spektakuläre Partie gegen Kroatien gewonnen. Portugal gewinnt dank eines Treffers von Cristiano Ronaldo und einem Last-Minute-Tor mit 2:1. Auch die Schweiz ist da eine Runde weiter. Unsere Nachbarn gewinnen vor einer halben Stunde mit 2:0 gegen Algerien. Wohl mit einem müden Auge werden sich heute viele Kinder ihre Zeugnisse abholen. In Wien, Niederösterreich und im Burgenland ist heute der letzte Schultag. Bis zum 6. September sind dann Sommerferien. Dementsprechend viel los dürfte an diesem Wochenende auch auf den Straßen sein. Die restlichen Bundesländer, die haben dann in einer Woche ihren letzten Schultag. Und an den MedUnis Wien, Graz, Innsbruck und Linz steht der Medizinaufnahmetest an. Und 17.000 hauptsächlich junge Menschen wollen die nächste Generation an Ärztinnen und Ärzten sein. Nur etwa 2.000 von ihnen erhalten heuer einen Ausbildungsplatz an einer der Unis. Das Interesse am Medizinstudium ist heuer noch größer als in den letzten Jahren.
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0: Guten Morgen, Punkt 8 Uhr, Freitag in der Früh. Volle Hits zur vollen Stunde hier bei uns. Schön, dass wir gemeinsam aufstehen. Jetzt mit Bruno Mars.
1: Guten Morgen, heute am Freitag.

0: Guten Morgen, 7 Minuten nach 8 ist es. Das Krone-Hit-Interwetten-Elfmeterschießen jetzt bei uns mit dem Harald aus Oberndorf im Burgenland. Wo hast du das Spiel gestern gesehen?
1: Ja, ich wollte jetzt gestern auf der Terrasse schauen, ist aber dann doch die Couch geworden.
0: Und bist aufgestanden auch irgendwann mal oder hast du im Liegen das 0:3 gesehen?
1: Nein, ich habe es im Liegen mehr oder weniger gesehen.
2: Es gibt jetzt die neue Statistik, dass während dieser Hydration Breaks ganz, ganz viele Zuschauer die Pause zum Pinkeln nutzen. Also der Wasserspiegel steigt anscheinend immer an in der Hydration Break. Hast du das auch gemacht?
1: Nein, das habe ich übertrinken nehmen gehabt und das ist immer so gegangen.
2: Der bleibt 90 Minuten liegen, okay.
1: Das ist, ja, da kann ich nichts, da bin ich eiskalt.
0: Du hast, glaube ich, was mit der Anita gemeinsam. Die kann auch 90 Minuten liegen bleiben,
3: hallo,
0: oder? Ohne Probleme. 8 Minuten nach 8 ist es. Wir spielen gleich, der Harald gegen den Martin. Das Krone-Hit-Interwetten-Elfmeterschießen geht gleich um 1.000 Euro bei uns. Jetzt ist es 9 nach 8.

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1: 14 Minuten nach 8 ist es Harald gegen Martin heute im Elfmeterschießen. Es geht um 1000 Euro. Und bevor wir loslegen, Freddy, nochmal ganz kurz die Spielregeln bitte.
2: Vor allem für dich, lieber Martin, weil der Harald halt schon oft gehört, der verteidigt schon seit Tagen. Also, Elfmeterschießen, wenn die Frage kommt und du die Antwort weißt, davor deinen Namen sagen, dann kurz warten, dass wir schauen können, wer schneller war. Und dann heißt es, den Elfer verwandeln. Wenn du daneben schießt, dann geht der Punkt an den Harald. Ich hoffe, ihr seid ready. Wir legen den Ball mal auf den Elferpunkt.
1: Ganz eindeutig, ohne ihn hätten wir es nie zur Weltmeisterschaft gebracht. Wie heißt der Trainer der österreichischen Fußballnationalmannschaft?
3: Harald.
4: Harald.
2: Das war ganz klar der Harald.
4: Der Ralf Rangnick.
1: Genau, richtig. Elfmeter verwandelt. Zweite Frage. Wenn du beim Tippen auf ein Fußballspiel das X wählst, auf welches Ergebnis tippst du dann?
3: Harald.
4: Martin.
2: Harald. Harald, das warst du.
4: Ja, auf ein klassisches Unentschieden.
1: Und damit zweiten Elfer verwandelt und gewonnen. 1000 Euro von Interwetten für dich.
5: Gratuliere.
4: Mega, mega. Spitze.
5: So kann man echt gut ins Wochenende starten mit einem Tausender mehr.
4: Das ist wirklich super und das kann ich auf meiner Frau an oder sollen wir uns aufstellen. Das aber, passt super.
1: Aber nachdem deine Frau noch schläft, soll man sagen, dass du offiziell nur 100 Euro gewonnen hast bei uns, damit da auch ein bisschen Taschengeld bleibt.
4: Nein, das geht schon, das brauchen wir.
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1: Jetzt. Taylor Swift, The Fate of Ophelia. 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
4: Guten Morgen, 9 Minuten nach 8:30. Es ist irgendwie das Gefühl, nach dem Match gestern sind irgendwie alle noch daheim oder gehen zu Fuß in die Arbeit oder chillen oder bereiten sich aufs Toninselfest vor, das ja heute startet in Wien. Und Marlene, da brauchen wir mal die Wetteraussichten dazu, bitte.
5: Yes.
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5: Guten Morgen, Freitag. Für viele der letzte Arbeitstag der Woche. Und er wird schön sommerlich. 21 bis 30 Grad gehen sich aus. Der Lukas aus Hollabrunn ist jetzt dran. Wie ist es denn bei dir?
6: Angenehm. Gott sei Dank ein bisschen kühler als wie die letzten Tage zuvor. Ich lass mich überraschen, wie das Wetter wird, wie warm es wird. Vielleicht schwimmen gehen. Mal schauen.
5: Ja, erst mit ein paar Regenschauern musst du heute rechnen, von Vorarlberg bis Salzburg. Sonst bleibt es aber echt ganz fein. Das heißt, wenn du heute am Donauinselfest bist, perfektes Tanzwetter für dich.
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4: In 8 Minuten, 8:30, Fredi Hahn bei dir, Krone-Hit Verkehrscheck, powered by ÖANTC, der Blick auf Österreichs Straßen und es läuft hervorragend. Auch in Oberösterreich, auf der A7 Richtung Freistadt, die Unfallstelle im Tunnel Niedernhardt jetzt endgültig geräumt. Da hat sich der Stau komplett aufgelöst, also so wie es laufen soll. Ich wünsche dir eine gute und vor allem sichere Fahrt.
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0: 4 Minuten nach halb 9 ist es. Guten Morgen heute, am Tag nach dem Match Österreich gegen Spanien in Los Angeles. Gestern Österreich verliert 3:0. Tausende Österreicher im Stadion haben die Mannschaft angefeuert. Mit dabei auch für uns Michi Zanke. Guten Morgen nach L.A. Wie geht's denn dir heute vor Ort am Tag nach dem Match?
1: Ja, natürlich schmerzt, wenn jetzt die Reise vorbei ist, oder sie ist ja vorbei. Aber man muss halt auch anerkennen, dass Spanien die eindeutig bessere Mannschaft war. Wir haben aber schon bis in den ersten 25 Minuten gut mitgehalten und auch sonst echt dagegen gehalten. Hatten auch super Paraden von unserem Tormann Schlager. Also ja, man kann schon zufrieden sein. Aber die Sensation ist leider ausgeblieben, ja.
2: Jetzt habe ich gehört, lieber Michi, dass im Vorfeld im Stadion wirklich viele österreichische Banger gespielt werden. Wie zum Beispiel I'm from Austria oder Sweet Caroline. Lauter österreichische Lieder, singen die Amis da mit oder ist es für die einfach wirklich ein stranger Moment?
1: Nein, also Sweet Caroline ist hier in den USA sehr bekannt. Auch Hey Baby von DJ Ötzi hat es gegeben. Vom Austria sowieso. Also wir haben echt wirklich in jedem Stadion die meisten österreichischen Lieder. Life is Life, Opus zum Beispiel auch. Also ja.
0: Wie war es denn nach dem Match? Hast du die Spieler noch gesehen?
1: Genau, ich war dann unten in der Mixzone und ja, natürlich waren alle sehr bedrückt. Eben auch für Marko Arnautović war es ja das letzte Spiel.
3: Ja, Katastrophe. Weil ich weiß, dass ich, sagen wir mal, meine zweite Familie nicht mehr am Platz sehen will.
1: Baumgartner, mit dem ich auch ein Selfie gemacht habe, war den Tränen nahe. Also es war schon sehr emotional.
0: Endlich ein Selfie mit Michi Zanke, ja. Hat sich bei Christoph Baumgartner doch ausgezahlt, dass er extra mit dem Team mitgeflogen ist, obwohl er verletzt war. 6 Minuten nach 8:30 ist es. Guten Morgen, hier ist Krone Hit, die Wetteraussichten und die nächsten Nachrichten um 3:15 bei uns.

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1: Guten Morgen, 8.44 Uhr, 3.09 ist es. Wir starten in den Freitag, der Tag nach dem Match. Und Anita, du hattest recht.
5: Ja.
1: Wir waren viel zu euphorisch.
5: Ja. Ich bin halt die Einzige, die hier nicht jetzt todesenttäuscht ist oder herumgeheult hat. Deswegen, also ich war halt realistisch.
1: Oder man könnte auch sagen, du bist die, die sich am besten mit Niederlagen auskennt bei uns.
5: Ja, ja? Danke.
1: Oh. Clemens von den Krone-Hit-Nachrichten. Guten Morgen, du warst auch
6: schönen
1: Realist,
6: guten Morgen.
1: Aber ein bisschen ans Wunder wolltest auch du glauben, gell?
6: Ja, ich habe gehofft, dass das Spiel plus minus 5:0 ausgeht für Österreich.
5: Ja.
6: Schlussendlich war es knapp daneben, aber es hätte auch schlimmer sein können. 1999 gab es diese berühmte 0:9-Niederlage, das ist es dann
5: Boah,
6: doch auch
5: ist
6: nicht
5: ja
6: geworden.
5: Es wird das wäre so besser, peinlich,
1: ja.
5: Echt.
1: Freddy sagt ja gleich, wie es auf den Straßen ausschaut.
6: Jawohl.
1: Wie sind heute, schlafen heute noch alle oder keine Ahnung, was da los ist?
7: Ich glaube, es war ein starkes Public Viewing gestern, sie steigen nicht ins Auto.
1: Und Marlene, die Wetteraussichten fürs Wochenende. Guten Morgen.
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0: Guten Morgen heute am Freitag und jetzt wirst du schon von der Sonne in die Arbeit begleitet. Heute gehen sich 21 bis 30 Grad aus. Jetzt aktuell schon 18 Grad in Steyr, 23 in Podersdorf oder 19 bei dir in Scherding. Am Wochenende bleibt uns so schönes Sommerwetter, nur am Sonntag mischen sich dann langsam ein paar Regenschauer wieder dazu.
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1: 8.46 Uhr, Freddy Hambe, dir Krone-Hit-Verkehrscheck, powered by ÖAMTC. Das ist der Blick auf Österreichs Straßen und der läuft hervorragend. Es ist ein super Freitag, aber du musst es jetzt genießen, denn am Wochenende startet der Reiseverkehr in Österreich. Auch Nachbarländer starten in die Sommerferien. Deshalb wird am Wochenende utopisch viel los sein. Aber jetzt ist mal alles frei. Gute und vor allem sichere Fahrt. Und die News inklusive WM-Update kommt Ihnen jetzt von Clemens Draxler.
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8: Ohne Marco und ohne Marcos Tore wären wir womöglich nicht zur Euro nach Deutschland gefahren und wären vielleicht auch nicht hier mit dabei gewesen.
6: Mit der Fußball-Weltmeisterschaft endet eine Ära für das österreichische Nationalteam. Marko Arnautović beendet seine Teamkarriere. 19 Jahre lang hat Arnautović das österreichische Trikot getragen. Dabei hat er öfter für das Nationalteam gespielt als je ein Spieler zuvor und öfter getroffen als jeder andere, nämlich 49 Tore. Bei Servus TV wird Arnautović nach dem Spiel gefragt, was ihm durch den Kopf geht.
9: Das ist für mich das letzte Mal war.
10: Wie geht's dir damit?
9: Ja, Katastrophe. Ich habe, glaube ich, schon genug gewonnen. Weiß nicht.
6: Arnautović bedankt sich bei allen Fans und beim Nationalteam, das für ihn zur Familie geworden ist. Auch Kapitän David Alaba weiß übrigens noch nicht, wie seine Zukunft im Nationalteam aussieht. Damit nach New York. Dort herrscht heute Ausnahmezustand. Im Madison Square Garden, der riesigen Konzerthalle, soll heute nämlich die Hochzeit von Sängerin Taylor Swift und dem Footballer Travis Kelce stattfinden. Offizielle Bestätigung gibt es dafür keine, aber US-Medien wie die New York Times wollen bestens informiert sein, dass es bereits eine Trauung im kleinen Kreis gegeben haben soll. Zur großen Feier im Madison Square Garden werden rund 1000 Gäste erwartet, darunter auch Krone-Hitstar Ed Sheeran. In Manhattan soll es heute jedenfalls Straßensperren geben. Die Polizei rechnet auch damit, dass viele Fans Zelte rund um den Madison Square Garden aufbauen. Und eine Woche später als sonst startet heute das Donauinselfest in Wien. Letzte Woche gab es nämlich auch noch das Formel-1-Rennen in Spielberg. Die beiden Events wollten sich nicht in die Quere kommen. Heute bis Sonntag gibt es aber wieder ganz viel Musik auf der Donauinsel. Auf der Erste Bank Kronhit Electronic Music Stage tritt heute unter anderem Eli Oaks auf. Morgen folgt dann Toby Romeo, am Sonntag alle Farben. 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

0: Das waren jetzt mal 10 Hits am Stück. Hier ist Krone Hit am Freitagvormittag. Und das war gestern bitter, 0:3 gegen Spanien. Marko Arnautović, das letzte Spiel für die österreichische Fußballnationalmannschaft. Unter Tränen hat er sich verabschiedet. Aber es war nicht der Einzige, der gestern geweint hat nach dem Match. Auch Christoph Baumgartner, der verletzungsbedingt zwar mitgefahren ist, aber gar nicht spielen konnte, schwer angeschlagen nach dem Spiel.
1: Ich habe es leider nicht so miterleben dürfen, wie es wollen hat. Aber es war trotzdem eine tolle Erfahrung.
0: Oh, Marlene,
2: ja, da spürt man richtig den Schmerz, das muss man sich mal vorstellen. Dann bist du genau da verletzt und musst die ganze Zeit zuschauen und denkst, oh mein Gott, ich würde so gern mitmachen. Und dann verlieren sie auch noch, also ich verstehe das. Mir tut es richtig weh zu hören.
0: Clemens Draxler, unser Fußballprofi und Experte. Man muss fairerweise sagen, okay, gegen Spanien, das ist eine andere Liga. Aber so richtig ins Spiel gefunden haben die Österreicher während der ganzen WM nicht, gell?
3: Ja, und man muss dazu sagen, einer wie Christoph Baumgartner hat davon natürlich auch gefehlt. Der hat bei Red Bull Leipzig, bei seinem Verein, 17 Tore erzielt in dieser Saison.
0: Wow.
3: Das ist einer, der enorm wichtig ist, auch im Gegenpressing nach vorne. Und der hat gefehlt, das hat man gemerkt. Es war nicht ganz so der Drang da, wie noch vor 2 Jahren bei der Europameisterschaft, wo man ja unter anderem auch 3:2 gegen die Niederlande gewonnen hat. Aber in 2 Jahren ist dann wieder Europameisterschaft, da ist er dann hoffentlich wieder fit und dann können wir vielleicht über höhere Sphären reden als dieses Mal bei der Weltmeisterschaft.
0: Also in 2 Jahren Europameisterschaft und in 4 Jahren Weltmeisterschaft, also alles wird gut.
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2: Kurz nach 10 ist es, Freitagvormittag. Du weißt, bevor wir ins Wochenende starten, natürlich das leichteste Quiz der Welt mit der Alexandra aus Wien. Drei Fragen, wenn du alle drei Fragen richtig beantwortest, Alexandra, gibt es das Krone Hit-Tefal mit deinem Namen drauf. Wir legen los. Erste Frage kommt von der Marlene.
3: Alexandra, seit gestern läuft ja das Woodstock der Blasmusik im Innviertel. Erwartet werden über 100.000 Besucher. Welches ist denn kein Blasinstrument? Horn, Trompete oder doch die Bongos?
4: Die Bongos.
3: Yes, absolut richtig.
2: Sehr gut, Alexandra. Zweite Frage kommt von Anita.
5: Profi. Alexandra, heute gibt es ja auch Zeugnis in Wien, Niederösterreich und dem Burgenland. Sag mir, welches ist die schlechteste Note, die man bekommen kann?
4: Ja, das nicht genügend, leider Gottes.
3: Und das ist was in der Zahl?
4: Die 5.
3: Yes!
5: Bravo!
2: Sehr gut. Damit sind wir bei der dritten und alles entscheidenden Frage. Du hast ja gestern auch das Match Österreich gegen Spanien gesehen. 0-3 verloren, wir sind draußen. Insgesamt hat der österreichische Teamchef Ralf Rangnick 5 Österreicher eingewechselt. Wie viele Österreicher haben gestern insgesamt gegen Spanien gespielt?
4: 11.
2: Und mit den Eingewechselten?
4: 16.
2: Und das ist absolut richtig. Bravo.
3: Stark gemacht, Alexandra.
2: Alle Fragen richtig beantwortet. Gratuliere dir. Schönen Tag und schönes Wochenende.
4: Danke. Ebenso wünsche ich
3: es
4: auch.
2: Danke, servus.
3: Tschüss.
4: Danke,
3: tschüssi. Ciao.
2: Bravourös gemacht, alle drei Fragen richtig beantwortet. Nächste Woche Freitag natürlich wieder das leichteste Quiz der Welt. Mit dir jetzt gleich anmelden, alle Infos online auf kronehit.at.

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2: Durch den Freitagvormittag mit Krone-Hit gleich 10 Hits am Stück für dich und das mit mehr Abwechslung. Keine doppelt für dich in der Arbeit, immer von 9 bis 5. So geht's leichter, so geht's besser durch den Wochenendspurt. Kommen gleich für dich.
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2: Aktuell können schon noch ein paar Regenschauer mit dabei sein, zum Beispiel in Niederösterreich oder auch in Innsbruck ganz vereinzelt. Bis Mittag noch, dann trocken und auch sonnig, vor allem zwischen Kärnten und dem Südburgenland knapp 30 Grad heute maximal. Morgen am Samstag dann super sonnig, noch ein bisschen bewölkt. Badewetter, Donauinselfestwetter vom Feinsten. Noch einmal heiß, aber durchaus starker Wind zwischendurch. Sonntag dann ein Mix aus Wolken, Regen, Schauer und Sonne.
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5: Der Krone-Hit-Verkehrscheck powered bei ÖRMTC um 9.45 Uhr. Lea Echtermeier da und es läuft eigentlich ganz gut. Zwei Meldungen habe ich für dich. Einmal in Vorarlberg, A14 Richtung Innsbruck, zwischen Bludenz-Bürs und Bludenz-Montafon. Da gab es einen Unfall mit einem LKW. Die Aufräumarbeiten sind bereits beendet. Es ist aber immer noch nur der Pannenstreifen frei und du brauchst da immer noch ein bisschen länger. Und großes deutsches Eck A8 in beiden Richtungen. Zwischen Rohrdorf und dem Innsal-Dreieck gerade ein Plus von 20 Minuten wegen Überlastung. Ansonsten läuft's. Gute Fahrt.
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0: Kronehit am Freitag. Wir waren dabei. Wir haben gekämpft. Wir waren im 16. Finale. Und trotzdem irgendwie super schade, dass es gestern dann anders gelaufen ist, wie viele von uns gehofft haben. Und was bleibt ist aber, was für eine unfassbare Nationalmannschaft haben wir bitte. Ralf Rangnick sagt nach dem Spiel:
1: Ich würde mich, das wage ich auch mal an der Stelle zu sagen, nicht wundern, wenn wir heute nicht nur auf den amtierenden Europameister getroffen wären, sondern auch auf den zukünftigen Weltmeister. Also wenn die so spielen, egal gegen wen, muss erstmal jemand gegen die Spanier gewinnen.
0: Und damit können wir sehr gut leben, nach 72 Jahren wieder mal in einem K.O.-Spiel zu sein.
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0: Krone-Hit am Freitag. Heute geht's los. Heute geht's endlich wieder los.
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0: durch den Freitagvormittag mit Krone Hit. Vorletzter vollen Stunde am Weg in den, ins Wochenende, kann man schon sagen, fast. Ist ja auch schon Freitagvormittag. Spiele ich dir gleich hier auf Krone Hit. Heo Theo Kämmerer da.
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0: Aktuell noch vereinzelt Regenschauer im Lungau, im Pongau, am Städten, Hainburg an der Donau. Es wird aber immer trockener, immer sonniger. Die Wolken schleichen sich immer mehr ins Meer. 30 Grad heute maximal, am wärmsten und sonnigsten zwischen Kärnten und dem Südburgenland. Morgen am Samstag dann wirklich perfektes Badewetter, super schön sonnig. Nur ganz, ganz, ganz vereinzelt mal Wolken mit dabei. Aber durchaus starker Wind zwischendurch. Noch einmal heißer. Sonntag dann so ein Mix aus mal Wolken, mal auch Sonne, mal aber auch Regenschauer.
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3: 10.45 Uhr, das ist der Kronhit Verkehrscheck, powered by ÖAMTC. Lea Echtermeier da und für dich weiterhin im großen deutschen Eck auf der A8 in beiden Richtungen. Zwischen Rohrdorf und dem Innsthal-Dreieck gerade immer noch ein Plus von 20 Minuten im Baustellenbereich. Da ist einiges los. Ansonsten alles frei. Ich wünsche dir eine gute Fahrt.
0: Genauso wollen wir das haben. Perfekt. Für den Weg ins Richtung Wochenende. In Österreich und der Welt tut sich sicher mehr. Was genau? Dein Update jetzt. Alles, was du wissen musst, hier ist Clemens Draxler.
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4: Gute Nachrichten gibt es für Passagiere am Flughafen Wien-Schwechat. Ab heute sind nämlich die Sicherheitschecks um einiges bequemer. Mehr dazu gleich. Zuerst noch einmal zur Fußball-Weltmeisterschaft.
5: Eins ist klar, das Ziel muss lauten, dass Österreich regelmäßig jetzt an Europa- und Weltmeisterschaften teilnimmt. Das war in der Vergangenheit nicht der Fall.
4: Sagt Teamchef Ralf Rangnick. Die Qualifikation zur Europameisterschaft, die startet erst im kommenden Jahr. Im Dezember findet die Auslosung dazu statt. Jetzt geht es ab September einmal mit der Nations League weiter. Auch hier ist das Ziel klar.
5: Wir wollen natürlich auch in der Nations League jetzt versuchen, wieder in die A-Gruppe aufzusteigen.
4: In Neumarkt in Oberösterreich musste die Feuerwehr gestern mehrere Häuser evakuieren. Bei Bauarbeiten wurde nämlich eine Gasleitung beschädigt. Fast 5 Stunden lang dauert der Einsatz. Gegen 23 Uhr können alle Bewohnerinnen und Bewohner wieder zurück in ihre Häuser. In diesen Minuten sitzen tausende Bewerberinnen und Bewerber vor dem Medizinaufnahmetest. 7 bis 8 Stunden dauert der Test. Geprüft werden Allgemeinwissen in Chemie, Physik, Biologie und Mathematik, kognitive Fähigkeiten, soziale Kompetenzen und Textverständnis. 17.000 Menschen nehmen am Aufnahmetest teil. Nur 2.000 von ihnen kriegen einen Ausbildungsplatz an den MedUnis Wien, Graz, Linz und Innsbruck. Damit nochmal zurück zum Flughafen Wien-Schwechat und eine Erleichterung für alle Fluggäste. Ab heute sind nämlich die neuen Flüssigkeitsscanner in Betrieb. Das bedeutet, wer von Wien-Schwechat abhebt, darf bis zu 2 Liter Flüssigkeit mitnehmen. Shampoos, Parfums und Co. dürfen dabei sogar in der Tasche bleiben. Auch Laptops und sonstige elektronische Geräte dürfen ab heute im Rucksack bleiben. Und damit nochmal zurück zur Fußball-Weltmeisterschaft.
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4: Österreich ist leider ausgeschieden, die Fußball-Weltmeisterschaft läuft aber trotzdem weiter. Heute Abend um 20 Uhr trifft Ägypten auf Australien, die Partie startet um 20 Uhr. Um Mitternacht folgt dann Weltmeister Argentinien, der Gegner ist vermeintlich sehr leicht. Kap Verde ist bisher aber ungeschlagen und hat unter anderem auch ein 0:0 gegen Spanien geholt. Und um 3 Uhr in der Früh spielt dann auch noch Kolumbien gegen Ghana.
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1: Heute geht's endlich wieder los nach über einem Jahr warten. Das 43. Wiener Donauinselfest. 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

0: Krone-Hit am Freitag. Es war relativ warm gestern Abend. Trotzdem über 90 Minuten durchgehend Gänsehaut. Was für ein 16-Finale. Österreich gegen Spanien aus den Krone-Hit-Nachrichten. Clemens Draxler, dein Fazit?
1: Ja, man muss sagen, man merkt schon, dass Spanien das Tiki-Taka erfunden hat. Und so ehrlich muss man sein, Spanien war gestern eine Klasse besser als Österreich. Trotzdem können, glaube ich, die Österreicher mit einer breiten Brust nach Hause fahren. Sie haben uns sehr viele spektakuläre Momente geliefert. Das 3:3 gegen Algerien,
0: absolut,
1: das wird, glaube ich, in die Geschichtsbücher eingehen. Umso trauriger, dass die Weltmeisterschaft für Österreich jetzt vorbei ist. Gestern sind dann auch ein paar Tränen geflossen, unter anderem bei Marko Arnautović, der ja nach 19 Jahren seine Teamkarriere beendet. Und auch bei Christoph Baumgartner, der hat sich ja ganz bitter wenige Tage vor der Weltmeisterschaft beim Aufwärmen schwer verletzt und ist aber trotzdem mit dem Team zur Weltmeisterschaft gereist, um sie dort anzufeuern. Und das sagt Christoph Baumgartner gestern zu Servus TV.
2: Ja, ich habe es leider nicht so miterleben dürfen, wie es wollen hat. Aber es war trotzdem eine tolle Erfahrung.
0: So traurig. Aber hey, du bist 26 Jahre jung. Wirklich jung. Da gehen sich noch einige Europameisterschaften und Weltmeisterschaften doch aus.
1: Ja, das hat er auch gesagt. In 2 Jahren Europameisterschaft
0: genau so
1: und in 4 Jahren bei der Weltmeisterschaft,
0: ja,
1: da greifen wir dann so richtig an.
0: Genau so ist es. Wir freuen uns drauf. Ganz, ganz, ganz großartige Leistung und herzlichen Glückwunsch an unser Team.
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1: Es sind noch genau 2 Stunden und 13 Minuten und 14 Sekunden. 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
2: Mahlzeit am Freitag in einer Mittagspause. Bei den Kollegen nebenan riecht's aus der Kantine raus so nach Pizza. Habe ich gerade beim offenen Fenster gemerkt. Gute Wahl. Ich finde ja, Lea, ich finde, manche Kollegen sind ja so wie eine Pizza Margherita. Die haben einfach absolut nichts drauf.
3: Hey, du bist da ganz anders. Ich liebe Margherita. Das ist super.
2: Ja, in Pizza ist eh gut.
3: Klassisch.
2: Du bist mehr so, weißt du, beim Lieferservice, wenn du alle Zutaten auswählst.
3: Das bin ich dann.
2: Ja, das bist du dann.
3: Die verrückte Kombi.
2: Ja, so Artischocken mit Lachs, mit Würstel, mit Spiegelei. Für jeden was dabei. Wir bei uns in der Playlist. 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
2: Also, ich bräuchte jetzt schon fast so eine Lupe oder so ein Monokel oder so eine ganz, ganz starke Brille, dass ich auf der Krone-Hit-Wetterkarte noch die Regenwolken sehe. Sind aber noch ganz, ganz, ganz vereinzelt im Raum Innsbruck da. Es wird immer sonniger und trockener. 30 Grad heute maximal, am sonnigsten zwischen Kärnten und dem Südburgenland. Morgen am Samstag dann nochmal heißer, nochmal sonniger. Ganz, ganz, ganz vereinzelt harmlose Wolken mit dabei. Feinstes Badewetter. Allerdings durchaus stärkerer Wind zwischendurch. Sonntag dann Mix aus Wolken, Regenschau und Sonne.
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3: 11.46 Uhr, Lea Echtermeier da mit einem Krone-Hit-Verkehrscheck, powered by ÖRMTC. Und es ist einiges los, wir starten in Vorarlberg beim großen deutschen Eck auf der A8 in beiden Richtungen. Zwischen Rohrdorf und dem Inntal-Dreieck gerade weiterhin immer noch ein Plus von 20 Minuten im Baustellenbereich. Kärnten A11 bei der Ausreise, also Richtung Slowenien gibt es Stau beim Karawankentunnel, also da mehr Zeit mitnehmen. Oberösterreich. Die A9 Richtung Graz zwischen Ried im Traunkreis und Inzersdorf ist gesperrt wegen einem defekten Gefahrguttransporters. Sperre wird noch länger dauern, also ausweichen am besten über die B138. Und bei dir in der Hauptstadt in Wien A4 Richtung Budapest zwischen Knotenpater und Altsimmering gibt es Stau wegen Arbeiten nach einem Unfall. Da ist nur die rechte Fahrspur frei und ein Plus von 20 Minuten. Und auch in Wien A23 Tangente Richtung Graz ab Hirschstetten gerade 30 Minuten mehr Fahrzeit. Also einiges los. Ich wünsche dir eine gute und vor allem sichere Fahrt.
2: Ich meine, wenn man freitags das Glück hat, halbtags und dann nach Hause gehen kann oder jetzt die Kids abholt und in die Sommerferien fährt. Ja, es ist mühsam, aber es gibt diese Leute, die bis 17.30 Uhr auch am Freitag arbeiten müssen.
3: Das stimmt.
2: Ich hoffe, das ist ein kleiner Trost und die meiste Musik hilft hoffentlich auch gleich.
3: Sowieso.
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2: Yo, servus, Bowski hier. Ich freue mich, endlich mal in meiner Heimatstadt Wien spielen zu können. Und das auch noch gleich auf dem Donauinselfest. Wir sehen uns heute auf der Krone Hit Electronic Music Stage. Bis später.

Krone-Hit am Freitag. 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

0: ohne Hit am Freitag. New York City, aktuell im Ausnahmezustand. Und das, obwohl es gar keine offizielle Bestätigung gibt. Die Promi-Hochzeit des Jahres soll eventuell, höchstwahrscheinlich, heute oder eventuell sogar schon stattgefunden haben oder eventuell bald stattfinden. Ja, alles geheim. Taylor Swift und Football-Profi Travis Kelce wollen sich ja das Ja-Wort geben. Viele Medien gehen davon aus, dass heute gefeiert wird. Und zwar in der Sportarena Madison Square Garden in New York City eben, in Manhattan. Gestern soll es auch ein intimes Dinner im Familienkreis gegeben haben, mit unter anderem Supermodel Gigi Hadid oder Krone-Hitstar Ed Sheeran. Laut der Promi-Plattform TMZ soll eine Art Märchenschloss auch in der Arena aufgebaut worden sein. Ich bin ja gespannt, ob da irgendwas durchsickern wird, so ein paar Fotos und so weiter. Wäre schon schön zu sehen. Und ich freue mich ja für die beiden. Mehr braucht es dann auch gar nicht. Kann gern alles privat bleiben. Aber diese Spekulationen irgendwie sind schon spannend.
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1: Adina, was machst du am Wochenende?
2: Mach mal Lorca fliehen tatsächlich.
1: An einem Ballermann?
2: So in etwa.
1: Da komme ich gerade zurück. Irgendein spezieller Anlass oder einfach so?
2: Meine beste Freundin hat sich von ihrem langjährigen Freund getrennt, sagen wir es mal so.
1: Also Hot Girl Summer Ausflug.
2: Genau. Genau so.
1: Ich glaube, der Satz eventuell, ganz eventuell, an einem absolut, absolut richtigen Ort dafür.
2: Brauche ich Ihr Vorschlag?
1: Liebe Adina, 30 Sekunden kein Ja, kein Nein, kein Theo sagen sind die Regeln. Alles klar.
2: Gut.
1: Los geht's, Regeln hast du verstanden?
2: Natürlich.
1: Warst du schon mal in Mallorca?
2: Vor etwa 2 Jahren.
1: 2 Jahren?
2: So ist es.
1: Auch am Ballermann oder an anderen Fleckerl?
2: An einem anderen Fleckerl.
1: Also du bist quasi das erste Mal Premiere jetzt am Wochenende?
2: In etwa.
1: Bist du ready für den Kulturclash?
2: Sowas von.
1: Sowas von, hast du gesagt?
2: Genau.
1: Genau? Oder was war das? Hallo?
2: Genau.
1: 32 Sekunden. Herzlichen Glückwunsch, Adina.
2: Juhu.
1: Du hast mich besiegt.
2: Juhu.
1: Also, liebe Männer auf Mallorca, nehmt euch in Acht das Wochenende. Die Bina ist Single. Und ich glaube, to love somebody sucht sie nicht. Holly Humberstone, jetzt auf Krone Hit.

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2: Durch den Freitagnachmittag mit Krone Hit. Volle Hits der vollen Stunde für volle Power im Wochenendspurt. Kommen gleich für dich. Hier auf Krone Hit. Theo Kämmerer da für dich.
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2: 24 Grad in Wien, 23 in Salzburg, 24 Grad ebenfalls in Klagenfurt dort, ein paar Wolken mit dabei, noch immer ein leichter Regen möglich in Innsbruck, aber noch vereinzelter wie vor einer Stunde schon. Morgen am Samstag dann. Perfektes Badewetter, Donauinselfestwetter in Wien, vom Feinsten, wirklich. Noch einmal heißer, nur ganz, ganz, ganz vereinzelt bewölkt und dann aber durchaus stärkerer Wind mal zwischendurch. Sonntag dann mal Wolken, mal Regen und aber auch viel Sonne.
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2: 12.46 Uhr heizt du dir ins Auto nach Oberösterreich. A9 Richtung Graz, Sperre zwischen Ried und Inzersdorf. Grund ist ein Gefahrenguttransport, der für Probleme sorgt. Der Stau reicht bis zum Knoten vor Alpenkreuz zurück. Wien A23 Richtung Süden, Stau zwischen Hirstetten und dem Knoten Prater, hier eine Dreiviertelstunde mehr. Dann Stau auch auf der A22 vor der Tangentenauffahrt. A23 Richtung Kalkran, Stau zwischen der Hansungkurve und dem Knoten Prater, hier eine halbe Stunde mehr einplanen. A4 statt auswärts, die Unfallstelle nach dem Knoten Prater ist geräumt, der Stau löst sich aber nur langsam auf. Generell innerstädtisch viel los in Wien. Plan hier 10 Minuten mehr ein. Sicher ist sicher. 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Was geht ab? In kurz und knapp, Clemens Draxler.
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3: Die WM-Begeisterung in Österreich war in den letzten Tagen gewaltig. Und seit heute Mittag ist klar, wie viele Österreicherinnen und Österreicher gestern vor dem Bildschirm gesessen sind, um das Spiel gegen Spanien mitzuverfolgen. Mehr dazu gleich. Zuerst aber in den Iran. Dort hat das Staatsbegräbnis von Ayatollah Khamenei begonnen. Der oberste Führer des iranischen Regimes ist ja im Februar bei einem US-Luftangriff getötet worden. Der Leichnam von Khamenei wird in den kommenden Tagen in der großen Moschee in Teheran aufgebahrt. Ab morgen sind dann Trauerzeremonien im ganzen Land geplant. Die Sicherheitsvorkehrungen sind groß. Der Iran warnt die USA vor einem Angriff, der würde hart bestraft werden. Gute Nachrichten gibt es für Passagiere am Flughafen Schwechat. Ab heute sind nämlich die neuen Flüssigkeitsscanner in Betrieb. Und das bedeutet, wer von Wien Schwechat abhebt, der darf bis zu 2 Liter Flüssigkeit mitnehmen und muss dabei Shampoos oder Parfums nicht aus der Tasche holen. Auch Laptops und Co. dürfen ab heute im Rucksack bleiben. Julian Nagelsmann ist nicht mehr Trainer der deutschen Fußballnationalmannschaft. Der 38-Jährige erklärt vor gut einer Stunde seinen Rücktritt. Deutschland ist ja überraschend am Montag im WM-16-Finale an Paraguay gescheitert. Der DFB hat Nagelsmann daraufhin einen freiwilligen Rücktritt nahegelegt. Wer als Trainer nachfolgt, ist unklar. Fans wünschen sich aber den Erfolgstrainer Jürgen Klopp als Nachfolger. Und damit zurück zur gestrigen Partie zwischen Österreich und Spanien. Auch wenn Österreich ausgeschieden ist, war die Begeisterung und das Interesse richtig groß. Jeder und jede Vierte in Österreich ist vor dem Bildschirm gesessen. Mehr als 2,2 Millionen Menschen waren live auf Servus TV mit dabei. Das sind sogar noch mehr als beim Kracher gegen den Weltmeister Argentinien.
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5: Fat Astronauts, auch heute live auf der Erste Bank Krone Hit Electronic Music Bühne, dass das Motto Mission Entertainment ist. Ist nicht nur so einfach dahingesagt, das beweist Fat Astronauts auch jede Woche aufs Neue hier auf Krone Hit im Krone Hit Club, ein Teil unserer Resident DJs hier. Und heute live on stage um 20 Uhr am Wiener Donauinselfest, auch live heute Abend hier auf Krone Hit. Live, direkt von der Wiener Donauinsel. Schalt ein oder komm vorbei. Hier ein kleiner Vorgeschmack.
6: Jetzt wird's galaktisch. Hey, Fat Astronauts hier und ich freue mich schon unglaublich auf das legendäre Donauinselfest. Wir sehen und hören uns heute um 20 Uhr auf der Erste Bank und Krone Hit Electronic Music Bühne. Und jetzt habe ich mal einen kleinen Vorgeschmack für dich. Fat Astronauts in the Mix.

Galaktischer Sound von Fat Astronauts. Heute um 20 Uhr live auf Krone Hit. Direkt vom Donauinselfest in Wien und auch live auf der Erste Bank Krone Hit Electronic Music Bühne. Schau gerne vorbei. Eintritt ist frei. Mission Entertainment startet heute Abend. Avicii Levels, jetzt für deinen Freitagnachmittag hier auf Krone Hit.

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0: Krone Hit am Freitag, heute Zeugnistag in Wien, Niederösterreich, im Burgenland. Endlich 9 Wochen Ferien. Für alle anderen heißt noch, ja, eine ganze Woche spazieren gehen, Eis essen gehen, baden gehen, Filme schauen bei 35 Grad im Klassenzimmer. Aber hey, auch das schaffen wir noch, und dann auch in den restlichen Bundesländern 9 Wochen Ferien. Und davon mal mindestens die Hälfte bitte mal nicht an die Schule denken. Außer es kommt dann irgendwann so eine Nachprüfung, dann kann man sich ja mal wieder damit beschäftigen. Aber hey, ich habe einmal 4 Nachprüfungen auf einmal im Herbst geschafft auszubessern, dann schaffst du das auch locker. September, Cry for You, gleich für dich hier auf Krone Hit.
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1: Zum 43. 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Matthias Daniel.
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2: Ja, ich sehe die schönen Menschen endlich von vorne, sonst ist es nur ein Nacken und Hinterkopf, ja.
1: Und dann der jemand auf den Schultern drauf hat auch
2: ja,
1: noch.
2: Ja, das ist, nein, fantastisch, ne? 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Es gibt jetzt mit Melodic, bisschen Techno bei mir immer, 18 Uhr am Sonntag. Ich hoffe, ihr kommt alle.
1: Ich freue mich drauf. Das wird genial werden. Und heute zum Beispiel Eli Oaks mit dabei, Fat Astronauts mit dabei, das Opening. Morgen dann Toby Romeo, auf den freue ich mich auch schon sehr. Dein Highlight neben dir?
2: Alle Farben, Sonntag.
1: Boah, ja, das wird
2: dick. Der Franz, der ist auch immer so süß und lieb.

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3: Smalltalk-Thema Nummer 1 heute, das Österreich-Match. Ja. Ist lustig, wenn man durch die Stadt geht, so jedes zweite Gespräch, das man belauscht, da geht es ums Match, um Spanien, um wer besser war, um Schott, aber... Willkommen am Freitag, kurz Wochenende mit Kronit. Heute ist der 3.7. Ich bin Matthias Daniel.
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3: Die letzten Schauer lassen nach... Meiste Sonne heute Nachmittag noch zwischen Kärnten und dem Südburgenland. 21 bis knapp 30 Grad sind dabei möglich. Viel Sonne morgen Samstag, 29 Grad höchstens, also perfekt für Freibad, Donauinsel, klar, Donauinselfest, meist trocken. Sonntag wechselhaft, das ist schon auch mal ein Schauer dabei, vor allem aber vormittags. Nachmittags geht es dann schon wieder 29 Grad am Sonntag.
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3: Kronit Verkehrscheck, powered by ÖAMTC, Oberösterreich A9 Richtung Graz, Sperre zwischen Ried und Inzersdorf. Ein defekter Gefahrenguttransporter liegt da. Er sorgt für Probleme, der Stau reicht zurück bis zum Knoten Voralpenkreuz, Umleitung über die B138. Linz A7 Richtung Westautobahn, Stau zwischen Prinz Eugenstraße und Franzosenhausweg. Tangente in Wien Richtung Süden staut zwischen Hirschstetten und Knoten Prater. Auch auf der A22 staut es immer wieder vor der Tangentenauffahrt, schon ab dem Tunnel Kaisermühl. Tangente Richtung Kagran, staut zwischen Hansonkurve und Knoten Prater. Und Salzburg B159 Sperre bei Pasloeck nach einem Unfall. Ausweichen geht über die A10. Stau am Grenzübergang Karawankentunnel und Spielberg. An beiden ca. 20 Minuten jeweils mehr bei der Ausreise aus Österreich. Volle Fahrt voraus.
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1: Endlich wieder. In 7 Minuten pünktlich gehen wir laut. Dann startet das Donauinselfest 2026 auf der besten Bühne. Auf der Erste Bank Krone Hit Electronic Music Stage. Mit einer Live-Übertragung, klar, ab 19 Uhr hier auch im Radio. Wann hast du uns eingeplant? Tobi Romeo morgen, alle Farben Sonntag. Wer kommst heute noch? Headliner Eli Oaks. Zahlt sich aus, früh zu kommen, denn sie pusht dich noch am Nachmittag wie 3 Energy Drinks. Um 15 Uhr spielt heute Patti Pauli. Sie ist einer der quirligsten DJs in der Szene und wo sie ist, ist Halligalli. Freu mich jetzt auf ein 10 Minuten Miniset von der Patti Pauli.
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Party Pauli in the Mix. Live am Inselfest in einer Stunde. Ihre Settime 15 Uhr. 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Electronic Music Stage. Taylor Swift jetzt. The Fates of Ophelia.

0: Elektronit-Nachmittag. Jetzt wird gerade viel geweint. Die einen über Fußball und den emotionalen Arnautovic.
1: Das ist für mich das letzte Mal war. Ja, Katastrophe. Weil ich weiß, dass ich, sagen wir mal, meine zweite Familie nicht mehr am Platz sehen will.
0: Ja, und die anderen, die heulen über Voicemail an Isabel. Netflix-Neustart, über den gerade alles spricht. Die Hauptdarstellerin verliert ihre Schwester schon in den ersten Filmminuten. Haut richtig rein die Szene. Um drüber hinwegzukommen, spricht sie der Toten dann weiterhin auf die Mobilbox.
2: Da ist so eine fremde Frau, die mir Mailbox-Nachrichten auf das Arbeitshandy spricht. Und die sind für ihre Schwester.
3: Ich liebe Daten. Bis auf den Teil, bei dem du dich wie ein unliebenswerter Troll fühlst, der vielleicht mit Ted Bundy matcht.
0: Das Ganze ist eine Rom-Com, also bleibt jetzt nicht so traurig wie am Anfang. Ja. Voicemail für Isabel jetzt da neu bei Netflix. Rihanna habe ich gleich drin und Leute.
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Kronehit spielt Harry Styles, sogar als echter Engländer Fußballfreak. Fürs England-Match gegen Kongo verschiebt er sogar sein Konzert nach hinten neulich die Woche. Ja. Beginnt erst nach Abpfiff. Den Siegtreffer von England feiert Harry dann überschwänglich. Da gibt's ein Video, da sieht man ihn auf- und abhüpfen vor Freude. Harry Styles jetzt mit der neuen American Girls.

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3: Kronehit, zuständig fürs Feiern am Donauinselfest. Unsere Bühne ist voll in Betrieb seit nur einer Dreiviertelstunde. Und das die nächsten 3 Tage lang. Freitag, Samstag, Sonntag. Wir werden dir hier auch stündlich immer mal unsere DJs vorstellen, die wir gebucht haben auf der Bühne an diesem Wochenende. In wenigen Minuten spielen wir dir ein Miniset von Eli Oaks, unserem Headliner heute Abend. Er spielt ab 21 Uhr. Ich bin's, Matthias Daniel.
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3: Für die meisten sonnig der Nachmittag, aktuell schon 29 Grad. Graz oder Hartberg zum Beispiel haben die. Es bleibt trocken übrigens fürs Donauinselfest. Morgen Samstag viel Sonne, 29 Grad Höchstwerte. Das heißt, eigentlich perfekter fürs Freibad oder Wandern oder Donauinselfest. Es ist dazu auch meist trocken. Sonntag schon nochmal ein Schauer dabei, aber gegen Nachmittag soll es schon wieder aufklaren. 29 Grad höchstens.
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3: Der Kronit-Verkehrscheck, powered by ÖMTC, Oberösterreich A9 Richtung Graz. Sperre zwischen Ried und Inzersdorf. Da liegt noch immer ein defekter Gefahrengut-Transporter. Staurecht zurück bis zum Knoten Voralpenkreuz. Umleitung über die B138. Linz A7 Richtung Westautobahn Stau zwischen Prinz-Eugen-Straße und Franzosenhausweg. Tangente in Wien Richtung Südautobahnstau zwischen Hirschstetten und Knotenprater, Richtung Kagranstau zwischen Hansungkurve und Knotenprater. Und Steiermark A2 Richtung Klagenfurt. Vor einer geräumten Unfallstelle bei Modriach gibt's immer noch Stau. Was ist noch passiert heute? Das Update von Felix Jäger.
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6: Die Regierung verteidigt heute ihre geplante Gesundheitsreform, von der sind aber noch viele Details offen. Bis Jahresende sollen sie ausverhandelt werden. Fix ist, dass die Idee von Gesundheitsregionen, um Gastpatientenstreiks zu entschärfen, vom Tisch ist. Über 13.000 Personen haben heute an den Aufnahmetests für die rund 1.900 Medizinstudienplätze teilgenommen. Es stehen 50 Plätze mehr zur Verfügung als noch zuletzt, aber auch die Zahl der Testteilnehmer ist gestiegen um ganze 1.000. Größer sind die Chancen, einen Platz zu ergattern, also nicht gerade. Die ÖBB haben heute die Triebzüge der 4020er Baureihe in den Ruhestand geschickt. Die blau-weißen Züge haben seit den 70ern, vor allem im Ballungsraum von Wien, das Bild der S-Bahn geprägt. Nach fast 50 Jahren werden sie jetzt durch neue CityJet-Doppelstockzüge ersetzt. Es ist fix, Julian Nagelsmann ist nicht mehr deutscher Fußballnationaltrainer. Der 38-Jährige hat heute seinen sofortigen Rücktritt erklärt. Und auch ein Nachfolger steht wohl schon bereit. Der DFB hat mitgeteilt, dass Ex-Liverpool- und Dortmund-Trainer Jürgen Klopp grundsätzlich bereit ist, den Posten zu übernehmen. Es muss aber noch verhandelt werden. Und über 2,2 Millionen Menschen haben gestern das Ausscheiden von Österreich im WM-16-Finale gegen Spanien verfolgt. Bei der Zielgruppe der 12- bis 49-Jährigen erzielt Servus TV einen Marktanteil von über 81%.
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1: Ja, wir haben offen. Jasmin, Eder und Christian Mederitsch warten schon auf dich als Gastgeber auf der Bühne. Seit einer Stunde läuft schon Musik. Bei uns ja drei Tage lang Dance. DJs, Feierei. Headliner heute, ein waschechter Tiroler, der Grause Elias. Eli Oaks, wie er sich nennt, lebt inzwischen in Berlin. Fast 1 Million Follower auf TikTok, 800 Millionen Streams seiner Hits online. Der produziert mit Timmy Trumpet, mit Sigala, mit A-Log. Und heute also auf der Erste Bank, Krone Hits. Electronic Music Stage. Wir übertragen sein Set übrigens live ins Radio. Also wer es nicht schafft, live heute sein Set ab 21 Uhr. Schon um 19 Uhr schalten wir aufs Donauinselfest für die Live-Übertragung hier auf Krone Hit. Und jetzt gibt es einen Vorgeschmack. Ja? Was spielt denn Eli so? Uns hat er ein 10-Minuten-Miniset gemacht vor seinem Auftritt heute. Das gibt's jetzt. Hier ist Eli Oaks in the Mix.

Eli Oaks Headliner von Tag 1 am Donauinselfest auf der Erste Bank Connect Electronic Music Stage. Eli Oaks spielt heute bei uns um 21 Uhr und wir übertragen sein Set auch live ins Radio. Also schalt unbedingt heute Abend Krone Hit auch an, wenn du nicht dabei sein kannst. Ansonsten, wir freuen uns live auf dich. Ja, spielen wir immer mehr, sage ich dir. So, komplett gratis. Ganze Wochenende mal. Ja, hoff, du planst uns ein. Wir sind die meiste Musik. Bruno Mars, Krone Greatest Hit jetzt. It's just the way you are.

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0: Was treibt dich an im Leben? Darüber, was dein Blut in Wallung bringt, singt Ray Dalton in der neuen. Für ihn selbst ist das die Liebe seiner Fans und die Energie der Live-Konzerte, wie er sagt. Blood Running. Gleich bei uns noch Shakira. 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
1: Pünktlich um 14 Uhr haben wir heute aufgedreht. Erste Bank Krone-Hit, Electronic Music Stage. Und jetzt ist laut täglich am Inselfest mit DJ-Sounds für uns. Jasmin Eder, Christian Mederitsch als Gastgeber freuen sich auf dich. Erster Stimmungstest auch schon gut bestanden.
2: Wo sind die Mädels?
3: Das war ja wohl gar nichts. Yeah. Jungs, ihr könnt es lauter. Wo sind die Jungs?
1: Naja, vielleicht schaust du auch heute noch vorbei. Headliner Eli Oaks um 21 Uhr. Fat Astronauts davor. Wir übertragen jedenfalls live ab 19 Uhr direkt von der Bühne drüben auf der Insel. Also auch das Set von Star-DJ Eli Oaks ist dann live hier auf Krone Hit zu hören. Und bis dahin, folge uns auf Insta. Schau vorbei. Wir sind Meistermusik, keine doppelt. Von 9 bis 5, das gilt bei uns. Jetzt mit J-Lo und

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3: 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Donauinselfest, Wochenende. Und klar ist Krone Hit dabei mit der eigenen Stage. Ist schon laut, ist schon angeschalten. Komm vorbei, ist ja gratis. Alle Farben, der große Headliner am Sonntag um 21 Uhr wird er spielen. Fonette hat uns ein Miniset geschickt als Vorgeschmack. Das werden wir gleich nochmal einbauen hier. Gleich bei uns on air. Ich bin Matthias Daniel, 3:15.
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3: Das ist noch ein meist sonniger, ein warmer Abend. Über Nacht dann klar, 8 bis 18 Grad als Tiefstwerte. Am Samstag viel Sonne und 29 höchstens. 29 Grad, also das ist ja richtig mal ein schöner, perfekter Sommertag. Ist auch meist trocken. Sonntag vielleicht mal ein paar Schauer dabei, es ist nämlich wechselhaft. Durchaus auch mal Wolken zur Sonne. 29 Grad als Höchstwerte. Fürs Donauinselfest am Abend schaut es aber eigentlich wieder trocken aus am Sonntag.
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3: 15.45 Uhr, der Kronehit-Verkehrscheck, powered by ÖAMTC. A9 in Oberösterreich Richtung Graz, weiterhin Sperre zwischen Ried und Inzersdorf. Da liegen nämlich noch Chemiekanister auf der Fahrbahn. Müssen weggeräumt werden nach einem Unfall. Der Stau reicht zurück zum Knoten Voralpenkreuz. Umleitung gibt's über die B138. Nach Linz A7 Richtung Westautobahn Stau zwischen Prinzregentenstraße und Franzosenhausweg. Niederösterreich 1 Richtung Wien, Stau bei Ips, nach einem Unfall. Tangente Wien Richtung Kagran, Stau zwischen Hansonkurve und Knotenprater. Und Überlastung in der Steiermark auf der A2 Richtung Klagenfurt, aktuell noch bei Modriach. Volle Fahrt voraus.
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3: Und klar sollst du auch was vom Donauinselfest und unserer Bühne haben, wenn du es nicht live herschaffst, wenn du in einem Bundesländer bist. Schalt Krone Hit ein. Ab 19 Uhr unsere Live-Übertragung jeden Tag. Heute, morgen, übermorgen. Und klar spielen wir dir auch die Stars, die Headliner. Heute zum Beispiel Eli Oaks um 21 Uhr. Und am Sonntag wird Krone Hit Star alle Farben spielen. Der Headliner um 21 Uhr. Und voll nett, der hat uns auch ein Set geschickt.
4: Hey Leute, was geht ab? Ich bin alle Farben und ich freue mich schon riesig aufs Donauinselfest mit euch zusammen zu feiern. Und hier habe ich ein richtig fettes Set für euch schon mal zum Einstimmen. Wir sehen uns auf der Erste Bank Krone Hit Electronic Music Bühne. Ich freue mich auf euch. Euer alle Farben.

Ein Miniset von Alle Farben war das. Headliner der Erste Bank Kronhit Electronic Music Bühne. Am Sonntag spielt er bei uns. Um 21 Uhr, auch übrigens live auf Kronhit in der Live-Übertragung. Das ist die meiste Musik. Anthrax, Golden.

0: nach dem Match gestern. Selbst ohne Alkohol, ja? Ein bisschen sentimentaler halt, ne? Auch beim Team. Aber schau, tun wir so, als wäre das jetzt nicht das Ende der Welt. Das ist ein Songtext von Miley Cyrus, die tröstet uns gleich mit End of the World. Mach was aus dem Weekend, ja? Wetter schaut prima aus, auf Kronit läuft das Donauinselfest live. Und noch bis 5 gilt ja hier für mehr Abwechslung keine Doppelt. 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
0: Sieht weiter sonnig aus, warmer Abend, über Nacht dann klar. Mit Werten zwischen 8 und 18 Grad. Viel Sonne auch morgen Samstag, 29 Grad als Top-Temperaturen. Das ist wirklich angenehm, meist auch trocken. Sonntag könnte mal ein Schauer dabei sein, die meisten aber eh schon Vormittag. Das heißt zum Beispiel für deine Wanderung am Nachmittag oder aber eben auch fürs Donauinselfest. Schaut es am Sonntagabend und Nachmittag schon wieder besser aus. 29 Grad als Höchstwerte.
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0: Es ist 16.23 Uhr. Blick auf die Straßen. Sperre der A9 in Oberösterreich Richtung Graz. Zwischen Riede und Inzersdorf. Da müssen Chemiekanister geborgen werden. Umgeleitet wirst du über die B138. Auch hier gibt es jetzt allerdings eine Sperre bei Forstdorf nach einem Unfall. Salzburg A10 Richtung Villach, Stau zwischen Knoten Salzburg und Salzburg Süd, Unfall ist der Grund. Niederösterreich A1 Richtung Wien, Unfall bei Lohsdorf, Stau, immerhin die Unfallstelle bei Ips ist geräumt. Und Steiermark A2 Richtung Klagenfurt, Stau bei Modriach wegen Überlastung. Zum Schluss Tirol B179 Richtung Deutschland, der Grenztunnel Füssen ist gesperrt nach einem Unfall auf deutscher Seite. Am besten aber wartest du die Dauer der Sperre vor Ort ab. Volle Fahrt voraus!
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Kronehit, das ist der Nachmittag. Schön, dass du uns hörst. Hat sie jetzt oder nicht? Taylor Swift, soll er heiraten heute oder ist doch schon alles vorbei? Sagen wieder andere nämlich. Man munkelt von der Trauung gestern in kleinem Kreis. Ist das jetzt heute nur die Feier danach? So oder so die Promi-Hochzeit, die sogar noch irgendwie so royale Trauungen in den Schatten stellt. Ja? Swift, Kelsey, 1000 Gäste, darunter die Hot Volley und Stars. Ja? Und Kronehit-Star jedenfalls auch dabei, Ed Sheeran. Der hatte sein UAWG schon abgeschickt, ja, und ist dabei. Vielleicht auch mit Ständchen, ne? Hochzeitshit Nummer 1, perfekt, könnt ihr live auspacken. Wir behalten das im Auge, auf Kronehit, liebe Swifties, ja, keine Sorge. Miles Smith gibt's gleich und das kommt von Ariana Grande. Kronehit Greatest Hits, No Tears Left to Cry.

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3: Donauinselfest 2026 läuft. Klar, auch auf der Erste Bank Krone-Hit. Electronic Music Stage. Fat Astronauts heute noch dabei, unser Freddy Hahn aus dem Morning Team mit seinem alter Ego live on stage. Also kräftig EDM, da geht's zur Sache. Und er hat uns ein Miniset gemixt als Vorgeschmack. Spiele ich dir jetzt um 17 Uhr gleich, Viertelstunde noch. Und wir hören von Jasmin und Christian live, unseren Gastgebern auf der Insel. Ich bin's, Matthias Daniel.
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3: Nochmal ein sehr sonniger Abend, sehr warm. Über Nacht klar. 8 bis 18 Grad sind die Tiefstwerte. Morgen, Bibi-Fein. Schön zum Baden, Wandern fürs Donauinselfest. 29 Grad Höchstwerte und viel Sonne, dabei immer trocken. Sonntag wechselhaft, da ist schon auch mal ein Schauer drin. Dazwischen aber auch viel Sonne und zwischen 21 und 29 Grad als Topwerte.
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3: 16.46 Uhr, Kronit-Verkehrscheck powered by ÖAMTC. Nach wie vor die A9 gesperrt in Oberösterreich Richtung Graz. Stundenlang bereits zwischen Ried und Inzersdorf. Es gibt Arbeit nach einem Unfall von heute Vormittag. Umgeleitet wirst du über die B138, immerhin die Sperre dort bei Volzdorf, die ist inzwischen wieder aufgehoben. Salzburg A10 Richtung Villach, die Unfallstelle ist geräumt zwischen Knoten Salzburg und Salzburg Süd. Der Stau löst sich auf. Tangente Wien Richtung Kagran noch Reststaus zwischen Hansonkurve und Knotenprater. Steiermark A2 Richtung Klagenfurt bei Modriach Stau. Überlastung ist der Grund im Baustellenbereich. Tirol B179 Sperre zwischen Reute und Heiterwang in beiden Richtungen nach einem Unfall. Richtung Deutschland ist außerdem der Grenztunnel Füssen gesperrt. Muss die Dauer der Sperre vor Ort abwarten. Und großes deutsches Eck, deutsche A8 vor der Baustelle bei Rohrdorf gibt es jetzt eine Stunde Zeitverlust Richtung Salzburg. Richtung München dauert es 30 Minuten länger. Was gibt's noch Neues? Ein Update von Felix Jäger.
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4: Die EU arbeitet an einem EU-weiten Social-Media-Verbot für Kinder und Jugendliche. Das hat heute Kommissionspräsidentin Ursula von der Leyen bestätigt. Bis zum 13. Juli wird ein Expertenbericht erwartet. Es soll ein umfassendes Konzept für den Social-Media-Aufschub für verschiedene Altersgruppen geben. Litauen überlegt, wieder Atomwaffen auf dem eigenen Boden zu erlauben. Die Regierung will dafür die Verfassung ändern. Unmittelbare Pläne, dass Atomwaffen in Litauen stationiert werden, gibt es aktuell zwar nicht. Das Land könnte dann aber aktiv an der nuklearen Abschreckung der NATO beteiligt werden. In Neumarkt in Oberösterreich muss die Feuerwehr gestern mehrere Häuser evakuieren. Bei Bauarbeiten wird eine Gasleitung beschädigt. Fast 5 Stunden lang dauert der Einsatz gestern Abend. Gegen 23 Uhr können alle Bewohnerinnen und Bewohner aber wieder zurück in ihre Häuser. Und in Wien hat heute bei gutem Wetter das 43. Donauinselfest begonnen. Bis Sonntag gibt es auf 14 Bühnen wieder rund 700 Stunden Programm. Es werden wieder hunderttausende Besucherinnen und Besucher erwartet.
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1: 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Unsere Gastgeber vor Ort, Jasmin Eder und Christian Miederitsch. Ist schon wieder Insel, Christian.
2: Ja, es ist unfassbar, dass wieder ein Jahr vergangen ist, aber wir sind schon mittendrin im Donauinselfest 2026 und man muss sagen, für Freitag, diese Uhrzeit, echt schon mega gute Stimmung auch hier.
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2: Headliner heute, Eli Oaks um 21 Uhr. Klar, sein Set also live im Radio. So wie das Set von Fat Astronauts. Direkt vor Eli. Im Vorgeschmack gibt es übrigens jetzt in einem Miniset.
3: Jetzt wird's galaktisch. Hey, Fat Astronauts hier und ich freue mich schon unglaublich auf das legendäre Donauinselfest. Wir sehen und hören uns heute um 20 Uhr auf der Erste Bank und Krone Hit Electronic Music Bühne. Und jetzt habe ich mal einen kleinen Vorgeschmack für dich. Fat Astronauts in the Mix.

Ein Miniset von Fat Astronauts, heute live on stage. Am Donnerstagfest auf der ersten Bank Krone Hit, Electronic Music Stage. Fat Astronauts um 20 Uhr. Live übrigens auch auf Krone Hit im Radio. David Guetta und Sia, jetzt Beautiful People.

0: Chris Desarandi. Klar kennst du den, der hat schon gesungen für Offenbach oder damals Cynical für Two Colors. Das war sein Solo-Sommerhit, Gute Laune mit Good Old Days. Dazu gibt es jetzt gleich einen Krone Greatest Hits.
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0: Komm von Imagine Dragons.
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0: Gut zum Aushalten dieser Abend. Recht sonnig. Teils knappe 30, zum Beispiel in Güssing. Fürstenfeld hat 29. Und immer auch so ein bisschen windig zum Abkühlen. Ne? Bleibt klar, die Nacht hat zwischen 8 und 18 Grad als Tiefstwerte. Morgen viel Sonne, 29 Grad Höchstwerte. Perfekt eigentlich, immer trocken. Sonntag ein paar Schauer dabei, aber abends dann, später Nachmittag fürs Donutfest zum Beispiel, schaut es dann eigentlich ja wieder trocken aus.
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0: Der Kronit-Verkehrscheck, powered by ÖAMTC. A9 in Oberösterreich, weiter in Sperre Richtung Graz. Zwischen Ried und Inzersdorf gibt es Arbeit nach einem Unfall von heute Vormittag. Umleitung über die B138, der Stau reicht aber zurück zum Knoten Voralpenkreuz. Tirol B179, die Sperre ist aufgehoben zwischen Reute und Heiterwang, die Unfallstelle geräumt. Richtung Deutschland ist auch der Grenztunnel Füssen jetzt wieder frei. Und großes deutsches Eck, deutsche A8. Vor der Baustelle bei Rohrdorf gibt's eine Stunde Wartezeit Richtung Salzburg. Richtung München verlierst du 30 Minuten. Volle Fahrt voraus.
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Alle Farben auf Krone Hit und live am Sonntag auf der Donauinsel, auf unserer Bühne. Heute ja auch schon volles Programm dort. Und später, wenn wir dort abdrehen müssen, ja, dann gibt es die Star-DJs einfach im Radio Krone Hit Clubland. Heute wieder mit der DJ-Sets von den Großen um 23 Uhr. Dimitri Vegas und Like Mike auf Krone Hit. Und ein frisches Set spielen wir noch von Don Diablo. Oder auch um Mitternacht. Also, habt ein geiles Wochenende, Herrschaften. Baby.

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1: Bisschen mehr als eine Stunde, ganz genau einen Viertelstunden, bis wir live vom Donauinselfest, von der Erste Bank Krone Hit Electronic Music Bühne übertragen. Na, das kann was werden. Wir zwei gemeinsam. Wir sind die meiste Musik. Ich bin Ottavio Nuccio. Es sono le 6 und quarto, 6:15.
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1: Etwas mehr Wolken zwischen dem Bodensee und dem Salzburger Lungau, es sollte aber trocken bleiben. Die Nacht, die gibt dann 8 bis 18 Grad her und auch morgen Samstag bei 22 bis 29 Grad schauerfrei. Da gibt es aber dann am Nachmittag mehr Wolken zwischen dem Mühlviertel und dem Burgenland.
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1: Hier ist der Krone-Hit-Verkehrscheck powered bei ÖAMTC in Oberösterreich auf der A9 Richtung Graz. Da stehen die Lkw-Fahrer ja schon seit dem Vormittag stundenlang im Stau zwischen Ried und Inzersdorf. Ist ja schon die ganze Zeit gesperrt, aber jetzt ist die Sperre kurz aufgehoben, damit man da wenigstens ein bisschen vorbeikommen kann. Der nachfolgende Verkehr wird weiter über die BR138 aber umgeleitet. Niederösterreich A1 Richtung Wien, Stau zwischen Melk und Losdorf nach einer bereits geräumten Unfallstelle. Steiermark A2 Richtung Klagenfurt, Stop and Go zwischen Steinberg und Modriach vor Bauarbeiten. Tirol, da sind wir auf der Fernpassbundesstraße der BR179 Richtung Deutschland. Da staut es zwischen Bichelbach und Heiterwang, auch da gibt es eine geräumte Unfallstelle. Und großes deutsches Eck, wir reden da von der A8 im Baustellenbereich bei Rohrdorf. Da gibt es Richtung Salzburg eine Dreiviertelstunde Zeitverlust und Richtung München eine halbe. Wir wünschen dir eine gute Fahrt und jetzt zu Felix Jäger in die Krone Hit Nachrichtenredaktion.
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4: Sind die Badegewässer in Europa und auch in Österreich doch gar nicht so unbedenklich, wie behauptet wird? Ein Bericht vom Recherchezentrum Korrektiv macht jetzt stutzig. Demnach wird in dem aktuellen Bericht von der EU-Umweltagentur zu den Badegewässern nur die Messung von Fäkalbakterien berücksichtigt, andere Erreger und Schadstoffe nicht, obwohl die Werte eigentlich vorliegen. Über 13.000 Personen haben heute an den Aufnahmetests für die rund 1.950 Medizinstudienplätze teilgenommen. Es stehen 50 Plätze mehr zur Verfügung als noch zuletzt, aber auch die Zahl der Testteilnehmer ist gestiegen, um ganze 1.000. Größer sind die Chancen, einen Platz zu ergattern, also nicht geworden. Eine Tote gibt es heute im Bezirk Hartberg-Fürstenfeld, als ein LKW in einen Friseursalon gerast ist. Der mit Schotter beladene Laster kommt heute Vormittag von der Fahrbahn ab und rast in die Mauer des Geschäfts. Die Geschäftsinhaberin stirbt, zwei andere Frauen werden schwer verletzt. Grund für den Unfall könnte ein medizinischer Vorfall beim Fahrer gewesen sein. Er war aber auch leicht alkoholisiert. In der Formel 1 läuft in Silverstone gerade die Qualifikation für das morgige Sprintrennen. Vor Ort hoffen viele auf einen Heimsieg von Ferrari-Pilot Lewis Hamilton. Da dürften aber vor allem die Mercedes von George Russell und Kimi Antonelli etwas dagegen haben.
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5: Hi, hier ist Christian Mederich und hier kommt dein Update. Das sind so ein bisschen die Olivia Rodrigo-Festspiele. Von der 13 rauf auf die 5, da ist sie das erste Mal. Zwei Plätze verloren, Sam Fender und Olivia Dean auf der 4. Einen Platz gut gemacht hat Olivia Rodrigo, Platz 3. Neu eingestiegen Olivia Rodrigo mit Stupid Song, Platz 2. Neu eingestiegen direkt auf der 1 der UK-Charts, das ist Taylor Swift.
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1: Tag 1. Eli Oaks, heute der Headliner auf der Erste Bank Krone Hits Electronic Music Bühne. Schauen wir jetzt mal, wie es unseren Gastgebern geht. Jasmin Eder und Christian Mederitsch vor der Live-Übertragung. Um 19 Uhr geht es ja auch hier für dich auf Krone Hit live los. Ciao ragazzi, na, was gibt Neues?
2: Okay, Ottavio, ich habe eine Fußmassage.
3: Es ist unfassbar, wie der Bass kickt hier. Es ist mega und das an Tag 1 hier.
2: Es ist so verrückt, es ist schon so viel los vor der Erste Bank Krone Hit Electronic Music Stage. Eigentlich fehlst nur noch du, also.
3: Ja. Es zahlt sich auf jeden Fall noch aus, vorbeizukommen. Wir haben heute noch Eli Oaks hier am Start.
2: Wir freuen uns, wenn du vorbeischaust und Party machst mit uns.
1: Na ja, dann Vorgeschmack, ein Miniset von Eli Oaks. Jetzt auf Krone Hit. Das ist quasi das Warm-up, was heute Abend dann auf uns zukommt. Viel Spaß, ragazzi, buon divertimento.

Das Miniset von Eli Oaks. Headliner heute am Donauinselfest ab 21 Uhr. Wir sind live dabei ab 19 Uhr.

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1: Ja, wir können uns kaum erwarten. Wir haben noch ein bisschen was und um 19 Uhr geht es dann wirklich los, auch bei uns mit der Live-Übertragung. Ja, wir schalten dann wirklich zur Erste Bank Krone Hit Electronic Music Bühne, damit wir dir das Inselfeeling, das Donauinselfeeling, das Donauinselfest auch zu dir nach Hause bringen. Für coole Stimmung sorgen schon die Krone Hit DJs und Moderatoren Jasmin Eder, Christian Mederich, ragazzi. So kurz vor dem, so dem Beginn, wie geht's euch jetzt? Gibt's irgendwas, ein Update dazu, was ihr seht oder nicht?
2: Ich habe gerade das erste Mal hier ein bisschen FOMO. Ich bin enttäuscht. Gerade auf Stage hier, Lovra, sehr, sehr cool aus Berlin. Und die hat vorhin unsere Jasmin umarmt. Da hat gesagt, boah, du siehst wunderbar aus.
3: Boah, das war so lieb. Und sie ist auch so schön. Und ich liebe ihren Sound.
2: Aber ich glaube, sie hat mich gemeint, weil ich bin hinter dir gestanden, bist einfach im Weg gestanden.
3: Wahrscheinlich, ja. Auf jeden Fall, Lovra gerade on stage. Und wer nicht da sein kann, in einer halben Stunde senden wir live vom Donauinselfest, von der Erste Bank, Krone Hit Electronic Music Stage. Also unbedingt einschalten.
2: Also zum Essen muss man übrigens nichts mitnehmen, weil man doch noch es hierher schafft. Ich esse zum Beispiel den ganzen Tag Jasmins Haare. Es ist ein bisschen windig hier.
3: Ja, ups, vielleicht habe ich am Wochenende keine Haare mehr, aber der Christian ist versorgt.
1: Und bis 21 Uhr tut sich auch Eli Oaks, der Headliner, die Finger aufwärmen für sein Set. Dann hörst du alles auch bei uns dann auf Krone Hit.
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4: Hi, Matthias Daniel vom Krone Hit Nachmittag hier. Ein wenig zufriedenstellend habe ich mal bekommen im Betragen damals. Gut, dass die im Radio solche wie mich gut brauchen können. Derzeit ist auch für Krone Hit wieder Zeugnisverteilung. Wie haben wir uns verhalten? Was kriegen wir in Musik? Ein sehr gut gibst du uns, indem du einfach bei Radioumfragen mitmachst, wenn dich wer anruft. Sag ihnen deinen Lieblingssender. Also Krone Hit, nehme ich an. Danke für das gute Zeugnis. Und wir machen danach auch keine Ferien. Versprochen.
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1: In den Landeshauptstädten hat es so wie gestern zwischen 25 und 28 Grad. Störend heute der Wind. Der schwächt sich erst in den Nachtstunden ab. Morgen Samstag übrigens der schönere Tag vom Wochenende. Der wird trocken, vielerorts sonnig bei 22 bis 29 Grad. Temperaturmäßig ist auch der Sonntag okay, aber trocken ist der nicht mehr. Da gibt es gewitterige Regenschauer, teilweise am Vormittag, dann teilweise Mittag, teilweise am Nachmittag. Also irgendwie hat es da was. Also Badevergnügen würde ich eher dann mir den morgigen Tag aussuchen.
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1: Krone Hit Verkehrscheck powered bei ÖRMTC. Es brennt auf der Tangente A23 in beiden Richtungen, deswegen gesperrt zwischen dem Knoten Kaisermühl und dem Stadtlauer Tunnel. Wart am besten die Dauer der Sperre ab oder weich großräumig aus. In Oberösterreich ist dafür wahrscheinlich jetzt in den nächsten Sekunden alles frei auf der A9 Richtung Graz. War eh lang genug seit dem Vormittag gesperrt zwischen Ried und Inzersdorf. Sollte jetzt dann in den nächsten Minütchen nicht mehr so sein. Das Warten hat ein Ende und wir wünschen dir eine gute Fahrt.
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0: Krone Hit ist da. Am ersten, halberten Ferientag in Wien, Niederösterreich und im Burgenland. Heute Erzeugnisverteilung. Ein kurzer Tag, was ich so mitkriege. Um 9 Uhr rein, 9.25 Uhr raus. Das hat es echt gebracht heute. Hätte man gestern Nachmittag auch machen können. Luisa aus Wiener Neudorf, wie oft hast du dir dein Zeugnis danach noch einmal angeschaut?
1: Ich habe es mir seitdem nicht wirklich angeschaut. In Mathe hatte ich ein paar Probleme, da musste ich mir eine Nachhilfe nehmen und habe da sehr viel gelernt, aber habe es im Endeffekt gut durchgebracht und bin jetzt auch sehr glücklich mit meinen Noten.
0: Was war denn super eigentlich im Zeugnis?
1: Englisch hat gut geklappt, die Sprachen mag ich eh gerne, Spanisch habe ich auch sehr gerne.
0: Na, das schreit nach Urlaub in Spanien jetzt vielleicht heuer oder nicht?
1: Ja, genau, nach Mallorca fliege ich mit der Familie, freue mich schon sehr auf die Sonne und das schöne Wetter.
0: Na ja, dann buen viaje, I just might Bruno Mars.

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3: So gibt's weniger schlechte Nachrichten, mehr meiste Musik erst in der nächsten Stunde ein News-Update. Aber in 15 Minuten schalten wir zur Erste Bank Krone Hit Electronic Music Bühne aufs Donauinselfest zu Jasmin Eder und Christian Mederitsch, damit wir dir das Inselfeeling auch nach Hause bringen oder da, wo du eben Krone Hit hörst, ne? Inklusive Eli Oaks, das ist heute der Headliner am Tag 1.
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3: Eigentlich ein super Donauinselfestwetter. Der Wind, der wirbelt halt Staub auf, aber gibt Schlimmeres. Eine trockene Nacht bei 8 bis 18 Grad. Morgen Samstag wieder so knapp unter 30. Ja, einiges an Sonnenschein. Unbeständiger der Sonntag.
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3: Hier ist der Krone-Hit-Verkehrscheck, powered by ÖAMTC. Wien A23 in beiden Richtungen, zwischen dem Knoten Kaisermühlen und dem Stadtlauertunnel gesperrt. Da brennt ziemlich nah ein Gebäude. Ausweichen geht noch über die A22 und über die Wagramer Straße. In Oberösterreich ist die A9 Richtung Graz offen zwischen Ried und Inzersdorf. War ja ständig gesperrt, schon seit dem Vormittag. Es gibt aber noch 4 Kilometer Stau zwischen dem Knoten Voralpenkreuz und Ried. Tendenz aber stark fallend. Also deutlich besser dann. Wir haben in Niederösterreich einen Unfall, betrifft die A2 Richtung Graz kurz vor Krumbach, da ist Überholspur gesperrt und die B4, die Horner Bundesstraße, ist wegen Arbeiten nach einem Unfall zwischen Hammernsdorf und Maissau gesperrt. Ausweichen geht über Matzelsdorf. Wir wünschen dir eine gute Fahrt.
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1: Ja, dann schalten wir halt rüber jetzt zur Erste Bank Krone-Hit Electronic Music Bühne aufs Donauinselfest zu Jasmin Eder und Christian Mederitsch. Medun müsste jetzt eigentlich gleich dran sein.
2: Hier bei der Ersten Bank Krone-Hit Electronic Music Stage und ihr schätzt großartig aus. Geht's euch gut? Wow. Ihr wart jetzt übrigens gerade alle live im Radio. Wir sind ab jetzt live auf Krone Hit österreichweit.
3: Hallo Mama, wir sind im Radio. Macht's mal Lärm.
2: Können wir, hallo, Moment, Moment. Können wir mal alle sagen, hallo Krone Hit. Wow, wow, wow.
3: Yes.
2: Haben wir eigentlich Vorarlberger da, weil wir gerade gesagt haben, wir sind österreichweit. Sind Vorarlberger hier.
3: Hey, da. Hallo.
2: Hi. Grüß euch.
3: Hey, sind welche aus Tirol da? Wow.
2: So viele aus Tirol, wirklich. Cool. Haben wir Salzburger da?
3: Abbohr. Kärntner? Ganz hinten, okay.
2: Wo sind die Steirer?
3: Wo ist Oberösterreich?
2: Burgenland! Da schreien ein paar bei allen, oder?
3: Ich wollte gerade sagen, wo seid ihr jetzt wirklich her? Wo? Meine Haare. Wo ist Niederösterreich?
2: Okay, und ich frage jetzt mal, ich frage für einen Freund. Sind Leute aus Wien hier? Wo sind die Wiener? Die Wiener!
3: Und wo

0: Ihr seid das geilste Publikum. Habt ihr eigentlich noch Bock zu feiern? Wollt ihr feiern? Das ist zu leise. Wollt ihr feiern? Dann machen wir das mal.
1: Okay, dann machen wir das.
0: Wow.
1: Er ist schon ready für euch.
0: Macht mal richtig rein. Lärm hier für unseren nächsten Act. Hier ist für euch Medun!

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1: 30 Grad in Güssing, 18 in Tannheim in Tirol. Die stärksten Windböen in Wien und Umgebung. Aber sonst keine großartigen Kapriolen. Auch die Nacht sehr passabel, wie auch der morgige Badesamstag bei bis zu 29 Grad. Am Sonntag musst du oft einen Blick Richtung Himmel werfen, um zu schauen, wo und was Outdoor möglich ist.
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1: Eine Meldung in diesem Krone-Hit-Verkehrscheck powered by ÖMTC betrifft Wien, betrifft die Tangente, betrifft beide Fahrtrichtungen, weiterhin gesperrt. Aufgrund eines Brandes zwischen dem Knoten Kaisermühl und dem Stadtlauertunnel weiche ich am besten über die A22 und die Wagramer Straße aus. Gute Fahrt!
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1: Stage-Time auf der Erste Bank Krone Hit Electronic Music Bühne am Donauinselfest 19.49 Uhr. Der nächste Act um 20 Uhr. Die Fat Astronauts. Bleibt dran.
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1: Weiterhin etwas mehr Wolken zwischen dem Bodensee und dem Salzburger Lungau. Es sollte aber trocken bleiben. Die Nacht gibt 18 bis 8 Grad her. Auch morgen Samstag schauerfrei bei 22 bis 29 Grad. Da gibt es dann aber am Nachmittag mehr Wolken zwischen dem Burgenland und dem Mühlviertel.
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1: Hier ist der Krone-Hit-Verkehrscheck, powered by ÖMTC. Weiterhin in Wien die Tangente, die A23 in beiden Richtungen gesperrt zwischen Hirschstetten und dem Knoten Kaisermühl. Da brennt es nämlich ziemlich nah von der Tangente. Ausweichen geht großräumig über die A22 und die Wagramer Straße. Gute Fahrt und jetzt in die Krone-Hit-Nachrichtenredaktion zu Felix Jäger.
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3: Im Iran hat heute das Staatsbegräbnis für den getöteten Ayatollah Khamenei begonnen. Der Leichnam wird in den kommenden Tagen in der großen Moschee in Teheran aufgebahrt. Ab morgen sind Trauerzeremonien im ganzen Land geplant. Die Sicherheitsvorkehrungen sind groß. Der Iran warnt die USA vor einem Angriff. Der würde hart bestraft werden. Die EU plant ein EU-weites Social-Media-Verbot. Das hat heute Kommissionspräsidentin Ursula von der Leyen bestätigt. Bis zum 13. Juli wird ein Expertenbericht erwartet. Es soll ein umfassendes Konzept für den Social-Media-Aufschub für verschiedene Altersgruppen geben. In Wien ist wegen einem Großbrand in einer Lagerhalle derzeit auch die Tangente gesperrt. Der Brand ist offenbar in einem Entsorgungsbetrieb ausgebrochen. Ob sich Menschen in der Halle befinden, kann die Feuerwehr derzeit nicht sagen. Lewis Hamilton hat heute in Silverstone die Fans schon einmal glücklich gemacht. Bei der Quali für das morgige Sprintrennen in der Formel 1 fährt er mit seinem Ferrari auf die Pole Position. Knapp dahinter landet der WM-Leader Kimi Antonelli im Mercedes. Max Verstappen wird Dritter. Das Sprintrennen startet morgen um 13 Uhr.
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3: Dreimal geht's noch im Sechzehntelfinale der Fußball-WM. Den Anfang macht heute Abend die Partie Australien gegen Ägypten. Die Australier haben alleine schon mit ihrem Sieg gegen die Türkei am Anfang des Turniers überrascht. Die Quoten könnten nicht ausgeglichener sein. Auf einen Sieg von Australien gibt es eine 3,45, auf den von Ägypten eine 2,45. In der Nacht spielen dann noch Argentinien gegen Kap Verde und Kolumbien gegen Ghana.
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1: Alle Hände!
2: Alle Hände! Auch ganz hinten, alle Hände!
1: Da hinten. Wir sehen euch!
2: 1, 2, 3, die Hände!
1: Yeah!
2: Ihr seid großartig, ihr seid großartig!
1: Yeah.
2: So, habt ihr noch Bock zu feiern, Donauinsel? Jasmin, kann es sein, dass meine Seite leiser ist? Seid ihr die leisere Seite? Okay, Moment. Wir probieren mal was, ja? Das ist hier die erste Bankkrone Hit Electronic Music Stage. Wir teilen mal hier, ja? Wir machen hier. Sorry, deinen Kopf trifft's leider. Wir machen hier so.
1: Mitte.
2: So. Ihr seid Krone.
1: Und ihr alle seid Hit.
2: Okay, also Krone Hit, ja? Okay. Ihr seid bitte gleich laut, ich glaube an euch, ja? Krone
1: Hit.
3: Krone Hit. Krone Hit.
2: Lauter.
1: Halt, stopp! Ihr wart eindeutig lauter, die Lautesten!
2: Okay, wir müssen euch nochmal alle gemeinsam schreien. Donauinsel, wollt ihr 3 Tage feiern? Das ist uns zu leise! Wollt ihr Gas geben? Wow, wow, wow!
1: Oh mein Gott, ich hab Gänsehaut! Es ist so geil! Der nächste Act, der ist auch richtig geil. Der ist nämlich unser hauseigener Act sogar.
2: Ja.
1: Jeden Freitag und Samstag hört ihr sie oder ihn eigentlich bei Krone Hit Clublands.
2: Also das ist der Sound, der euch ready macht für die geilsten Partynächte eures Sommers, für den Weg in die Nacht.

0: Nicht für wo auch immer ihr uns hört, da hört ihr
1: einen Frühdienst.
0: Diesen, ja, da hört ihr diesen Mann, der euch ordentlich einheizt, jeden Freitag und Samstagabend auf Krone Hit. Und jetzt, wenn ihr richtig, richtig Lärm macht, exklusiv hier für euch auf der Donauinsel, macht Lärm für Fat
2: Astronauts! Houston, this is Fat Astronaut speaking. Be ready for takeoff. This is Houston, final check. Music ready? Check. DJ energy level? 100% check. Ready for ultimate party? More than ever before. Okay, let's start the countdown. 5, 4, 3, 2, 1.
3: Let's go!
0: Oh yes, Donauinsel! Okay, das war zu wenig. Yeah. Schmeiß mal die Hände in die Höhe. 1, 2, 1, 2, 3.

Okay, Donauinsel. Ich bin nicht alleine hier. Ich habe euch wunderschönen Zuseher. Ladies, wissen wir, wo sind die Jungs heute Abend? Jungs, wo seid ihr? Oh ja. Und ich habe zwei Astronautinnen mit. Macht ein bisschen Lärm. Für Melly. Melly auf die Bühne. Und für Julie. Zwei Astronautinnen. Und wer von euch hat Hunger? Hunger. Wir haben Astronautennahrung. Die Hände gehen nach oben.

Okay, Donnerzel. Ich brauche jetzt alle in der Hocke. Wir gehen in die Hocke. In die Hocke. In die Hocke. In die Hocke. Von vorne bis hinten. Wir gehen runter. Vom VIP bis vorne. Wir gehen alle in die Hocke. Ich sage euch das. Und wenn der Bass kommt, dann springen wir. Und ich weiß, wir schaffen das, Donauinsel. Erster Wavebreaker, zweiter Wavebreaker. In die Hocke. 3, 2, Jump! Zicke, zacke, zicke, zacke!

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1: Stage Time auf der Erste Bank, Krone Hit Electronic Music Bühne. Bühne am Donauinselfest, 20.17 Uhr mit einem Set von den Fat Astronauts. Es geht sofort weiter.
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1: Deutlich über 20 Grad in den Landeshauptstädten. Störend heute der Wind, der schwächt sich auch erst in den Nachtstunden ab, vor allem im Osten. Morgen Samstag ist der schönere Tag vom Wochenende. Trocken, vielerorts sonnig bei 22 bis 29 Grad. Der Sonntag wird leider durchwachsen. Immer wieder auch Schauer. Und dieses Roulette-Spiel mit Schauer ja, Schauer nein zieht sich leider durch den ganzen Tag.
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1: Hier ist der Krone Hit Verkehrscheck, powered by ÖAMTC. In Wien ist weiterhin die Tangente in beiden Richtungen gesperrt, zwischen Hirschstetten und dem Knoten Kaisermühlen, aufgrund eines Brandes in der Nähe. Ausweichen geht über die A22 und die Wagramer Straße. Und dann haben wir eine Nachtbaustelle in Niederösterreich, S3, die Weinviertler Bundesstraße Richtung Hollabrunn ist zwischen Stockerau Nord und Göllersdorf gesperrt. Da gibt es kleine Nebenstraßen, da wirst du umgeleitet. Wir wünschen dir eine gute Fahrt.
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Von vorne bis hinten. Oh ja. Vom Wavebreaker bis zur Bar.

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1: Machen wir mal die Lichter nach oben. Alle Hände Lichter nach oben. Alle Hände.

Okay, das sind zu wenig. Donauinsel, die Handys nach oben. Feuerzeuge, Handys, alles nach oben. One, two, one.

Okay, Domenico. Melly, Kathy, wir schmeißen die Hände nach oben. Beide Hände gehen nach oben, von vorne bis hinten. Und wir gehen auf die rechte Seite. Die Hände gehen auf die rechte Seite. Hands right. Und wir schwingen links, rechts, links, rechts, links, rechts.

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1: Und zwar mit dem Hauptact, mit dem Headliner, der legt um 21 Uhr los, Eli Oaks. Stage Time, 20.48 Uhr.
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1: Also wirklich super Donauinselfestwetter. Das Einzige ist nur der Wind, der wirbelt halt Staub auf, aber bei der super Party-Crowd gibt es Schlimmeres. Trockene Nacht erwartet uns bei 8 bis 18 Grad. Morgen Samstag wieder so knapp unter 30 Grad, aber einiges an Sonnenschein. Unbeständiger der Sonntag.
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1: Zwei Meldungen gibt es in diesem Krone-Hit-Verkehrscheck, powered by ÖRMTC. Weiter in die Sperre in Wien, der Tangente in beiden Richtungen zwischen Hirschstetten und dem Knoten Kaisermühl aufgrund eines Brandes in der Nähe. Muss weiterhin ausweichen über die A22 und die Wagramer Straße zum Beispiel. Und dann haben wir eine Nachtbaustelle bis morgen Abend. Betrifft in Niederösterreich die S3, die Weinviertler Bundesstraße Richtung Hollerbrunn zwischen Stockerau Nord und Göllersdorf. Ansonsten passt alles. Gute Fahrt.
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1: Ja, und wir schalten wieder sofort zur Erste Bank Krone-Hit Electronic Music Bühne zu Christian Mederich und Jasmin Eder. Und der Headliner, der nächste Act, der Hauptact, der folgt ja in ein paar Minuten. Eli Oaks.
2: Wie verrückt ist das?
3: Unfassbar, unfassbar.
2: Das ist so crazy. Und es ist schon der vorletzte Act. Wie geht denn das bitte?
3: Ja, der Tag ist schnell vergangen, wenn die Stimmung geil ist. Ist die Stimmung eigentlich noch geil? Könnt ihr noch feiern? Wo sind die Jungs?
2: Wo sind die Mädels?
3: Okay, wow. Hey Jungs, das lassen wir nicht auf uns sitzen. Wo sind

0: War unfassbar.
1: Es ist so crazy. Und es ist schon der vorletzte Act. Wie geht denn das bitte?
0: Ja, der Tag ist schnell vergangen, wenn die Stimmung geil ist. Ist die Stimmung eigentlich noch geil? Könnt ihr noch feiern? Wo sind die Jungs?
1: Wo sind die Mädels?
0: Okay, wow. Hey Jungs, das lassen wir nicht auf uns sitzen. Wo sind die Jungs?
1: Mädels!
0: Und wo seid ihr alle? Wo ist die Donauinsel? Unfassbar geil. Unfassbar geil. Wir sind übrigens auch gerade live auf Krone Hit.
1: Ja. Sagen wir mal Hallo Krone Hit.
0: Geht das lauter? Hallo Krone Hit. Lauter. Hallo Krone Hit.
1: Auf da hinten. Hallo Krone Hit.
0: Ihr seid so unfassbar geil. Ja. Sind wir noch ready für Party?
1: Sind wir das?
0: Ich freue mich so auf den nächsten Act.
1: Euch auch. Freue mich riesig, dass er da ist aus Berlin. Jetzt hier auf der Erste Bank Krone Hits Electronic Music Stage.
0: Macht Lärm für ihn!

Generation 1, wie geht's euch? Es ist tatsächlich mein erstes Show des Jahres in Österreich und für mich als Österreicher ist es ultra special. Und die Energy hier ist so crazy, danke euch. Hinten, vorne, es ist so krank, ohne Witz, danke.

Zum 90. Fest, es ist so fucking insane geil. Danke euch, ohne Scheiß. Habt ihr noch Bock, Donau zu fest?

Danke fürs Feuer erstmal. Und Donnerstagsfest braucht alle Hände oben kurz. Everybody put your hands up. All the hands up. Alle Hände.

Und der Song ist sehr special, weil es war tatsächlich mein erster Song, der in Österreichs Gold gegangen ist. Also jeder, der den Song gehört hat. Vielen lieben Dank. Übelst krass. Ihr hättet mir echt nie gedacht, dass ich das in meinem Leben jemals kriege. Also ohne Scheiß. Danke, everybody. Danke, Österreich. Ich liebe euch alle. Habt ihr nur Bock?

Fest. Ich habe noch einen brandneuen Track für euch. Der ist heute rausgekommen. Gemeinsam mit Steve Aoki, was total krass ist, dass ich mit jemandem wie Steve Aoki gemeinsam arbeiten darf. Unser neuer Song Gravity.

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0: Mein Name ist Eli Ongst. Danke, dass ihr im Start wart, ohne Scheiß. Insane Energy, es hat so viel Spaß gemacht.
1: Danke, Eli Ongst!
2: Wow, wow, wow, wie geil. Eli Ongst hier auf der ersten Bank. Krone Hit Electronic Music Stage. Kurze Frage, geht's euch noch gut? Habt ihr noch Bock zu feiern?
1: Oh.
2: Ah. Wir haben euch 3 Tage...
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2: Heute noch mit Don Diablo Mitternacht und jetzt gibt's hier unsere zwei Spitzeln, Dimi und Like Mike. Die Schildkrötenbühne in deiner Timeline, ja, diese Party-Videos auf Insta vom Feiern unter der riesigen Schildkröte. Die sind von ihrer Party, von der Dimitri Vegas und Like Mike Residency auf Ibiza im Ushuaia jeden Mittwoch. Dimitri wohnt ja mit der Family auch fix auf der Insel für diese paar Monate im Sommer. Dicke Villa. Neulich postet er auch noch eine Aufnahme vom Boot aus. Ja. This is the life. Ne? Ich freue mich jetzt auf die nächsten 60 Minuten. Gemixt von Dimitri Vegas und Like Mike.
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